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1: Das Beste von Willi Reichert, Gläser von Sandra Linsenmeier. 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Petroleum. Schweigen. Eine Woche danach. Hast du neulich Petroleum gesagt? Ja. Davor ist mein Pferd aber eingegangen. Mais auch.

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Die Frauen haben ja vorher so wunderbar den zweiten Platz belegt. Und als Belohnung, Ladies, dürft ihr auch in diesen Song wieder einsteigen. Und gerade da gefällt mir es natürlich ganz besonders, weil der Text ein bisschen komplizierter ist, aber eure Männer wissen bestimmt, worum es geht, um welche Straße. Und die Frauen gehen da wieder rein. Meine Jungs helfen ein bisschen.

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Fritz Rau war ein großer Konzertveranstalter, der in den 60er, 70er, 80er Jahren viele Weltstars nach Deutschland, nach Europa, nach Deutschland und auch nach Stuttgart gebracht hat. So auch den Jimi Hendrix, der in Stuttgart zweimal in der Liederhalle gespielt hat. Also kommt der Jimi Hendrix aus Seattle angeflogen, da kommt er her, da war er gewohnt damals. Kommt also aus Seattle, trifft sich am Vorabend des Konzerts mit dem Fritz Rau und sie besprechen die letzten Details für den nachfolgenden Abend, für das Konzert. Irgendwann sind sie fertig und dann sagt der Fritz zum Jimmy: Jimmy, now we have geschwätzt enough, jetzt gehen wir was essen. Der Jimmy hat gesagt: Okay, am einverstanden, let's go. Jetzt hat der Fritz Rau entschieden, sie gehen in die Tauberquelle. Das ist beim Tagblatturm, war damals, ich glaube auch noch heute, ein sehr gutes schwäbisches Restaurant. Sie gehen also rein und der Jimi Hendrix sagt zum Fritz: Fritz, was should I eat? I have no Ahnung, was da gibt. Da sagt der Fritz: Jimmy, if you are in Stuttgart, and especially in der Tauberquelle, you have to eat a Rostbraten with Spätzle and a lot of sauce. Very important, Haufe Soße, viel Soße ist very important. Also bestellt beide Rostbraten mit Spätzle und viel Soße, also haben sie extra gesagt. Die Bedienung kommt und folgender Welthit entsteht. Ist nachher auch später dann eine englische Version rausgekommen, die hieß Hey Joe, aber das Original ist in der Tauberquelle entstanden. Jimi Hendrix sieht, wie die Bedienung kommt, sieht den Teller,

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1: Das Beste von Willi Reichert, Gläse von Sandra Linsenmeier. Arznei, sag mal, was hast du deinem Gaul eigentlich gegeben, als er neulich Kohle gekehrt hat? Petroleum. Schweigen. Eine Woche danach. Hast du neulich Petroleum gesagt? Ja. Davor ist mein Pferd aber eingegangen. Mais auch.
2: Ja, das waren noch Zeiten. Aber heute haben wir einen Hafen in Stuttgart und Fernsehstudios und zweistöckige Omnibus und Industrie und einen Flughafen und einen Verkehr. Und was den Bauernzauber angeht, also ich meine den Bauernzorn, die Bollewut, die kriegt halt auch noch jeder, wenn er in Stuttgart Auto fahren muss. Aber Gott sei Dank gibt's auch heute noch Menschen, die so etwas wie damals, Solunderweise, nicht, wieder gerade biegen können. Wenn einer schreit, dann möchte man gerade auf der Sauna aus, dann kommt bestimmt noch ein anderer und meint, no, nicht hudeln. Wie es neulich in der Eisenbahn passiert ist. Zwei Frauen fahren in einem Abteil. Die eine sagt, also Sie, ich muss jetzt das Fenster aufmachen. Mein Herz, ich krieg keine Luft mehr. Die andere springt auf und schreit, das Fenster bleibt zu. Ich krieg Eismatteis, wenn das so zieht. Und dann haben sie sich angebellt und sich Löcher in den Kopf geschimpft. Fenster rauf, Fenster runter. Dann ist der Schaffner gekommen. Ein richtiger Schwab. So, hat er gesagt. So, jetzt machen wir das Fenster auf. Nachher ist die eine he und dann machen wir das Fenster zu. Dann ist die andere he und dann ist eine Ruhe.

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1: Ich lese jetzt eine Geschichtle aus meinem neuen Büchle. Heumet aber rau, meint der Wunderfitz. Sauglick. Heumet aber rau. Eigentlich habe ich das neue Jahr nicht damit anfangen wollen, eine Sau durch die Flecke zu jagen. Aber da hat mir ein kleines, goldiges Marzipanseile, wo mich seit ein paar Tagen mit einem vierblättrigen Kleeblatt im Mäule freundlich angrinst, einen Strich durch die Rechnung macht. Warum glaubet eigentlich Leute und nicht bloß geschäftssüchtige Konditor, das Tierle tät einem jede Menge Glück und Wohlstand bringen, hat sich der Wunderfritz gefragt und erfahren dürfen, dass das bis weit in die vorchristliche Zeit zurückgeht. Schon im alten Babylon ist im Schweinegott Tammuz geopfert worden. Die Ägypter, die Griechen und auch unsere altgermanische Urähne haben es mit der Sau wichtig gehabt. Für die ist besonders der Heckel, schwäbisch für Eber, das Zeichen für Schaffens- und Ländekraft, Reichtum und Wohlstand gewesen. In alter Zeit sind drum auch die Sauhirte viel angesehener gewesen wie heutzutage. Das weiß man aus der Odyssee, wo der Eumaios seinem König beim Heimkommen Hählinge hilft und aus der Artus-Sage, wo der legendäre Tristan auch eine Zeit lang Sei gehütet hat. Und nach der heiligen Legende hat der Antonius der Große Selig, der Begründer vom christlichen Mönchtum, oft eine Sau dabei, mit einem Glöckle um den Hals. Der vom Teufel und von den schönen Weibsbildern Tag und Nacht in seiner Wüsteneinsiedelei blagte Tone ist im Mittelalter von den Franzosen als Patron de Cochon verehrt worden, weil der Sauspeck als Heilmittel gegen das schlimme Antoniusfeuer, die Blattrose, Hautkrankheit, golden hat. So ist also auch kein Wunder, wenn unsere schwäbische Altvordere vor der Sei, sei es die Wilde im Wald, sei es die Fromme in Haus und Hof, an Heiderrespekt hätten. Zaue sind halt seit jeher die wichtigste Fleischnahrung gewesen. Und das zeigt sich sogar beim Verspotten. Schon vor 400 Jahren sind die bäuerischen Nachbarn als Bäuersei geneckt worden. Genau wie manche Flecke bei uns als Sei, Saue, Schonkefresser, Saujäger, Milchsäule und Kosle. Und das bloß aus reinem Neid, weil bei der Selle nie die Metzelsuppe ausgegangen ist, nicht einmal in der übelsten Zeit. Sau als Glücksbringer hat sich auch ganz bald beim Benokler und Geigler eingeschlichen. Halt überall, wo das deutsche Blatt gespielt wird. Die Esser häuset schon bei unserem schwäbischen Landsmann, dem kaiserlichen Hofprediger und Dichter Abraham aus Santa Clara alias Johann Ulrich Mägerle, Eichel, Schelle, Herz und Grassau. Wer von denen genug auf der Hand kriegt, der hat ein Sauglick. Drum gibt's auch die bekannte Redewendung, sei es im Schwäbischen mit Sau oder im Hochdeutschen mit Schwein. Der päpstliche Nunzius in Deutschland, Eugenio Pacelli, der spätere Papst Pius XII., hat seinerzeit damit glänzt, wie ihm der volkstümliche Rotterburger Bischof Sproll von seinem Geburtshaus Schweinhausen verzählt hat. Da haben sie aber Schwein gehabt, hat der Römer Molto Elegante seinen Senf dazugegeben. Und wenn der Schwab seinem geliebten Weible am Hauchzigstag ganz ungewöhnlich zärtlich »Du bist mein beste Sau« ins Ohr neiflüstert, na händ jetzt wohl alle begriffen, dass der sich kein größeres Glück vorstellen kann, meint der Wunderfitz.

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0: Marco, das ist doch jetzt mal eine richtig schöne CD geworden. Das haben wir doch saugut gemacht, oder?
1: Ja, da hast du recht, Hirst, da kann man wirklich zufrieden sein. Ja, hoi, wer kommt denn da jetzt ums Eck?
2: Ja, das ist ja der Tommy.
3: Grüß euch, Buben. Also, jetzt muss ich schon mal was loswerden. Seid ihr eigentlich total blöd, oder was? Wo ist denn eigentlich der Ursprung hin? An Philomena Party Mix, ja, seid ihr deppert?
1: Ja, Tommy, mir wolltet halt auch mal was Neues ausprobieren.
3: Was Neues, das ich jetzt lacht. Quetsche und Gitarre, mehr braucht's nicht. Früher war's ja viel besser. Jetzt schaut's, dass ihr mal wieder so wie früher spielt. Pilzezeit. Oder der Fotzegeier vom Notzerweiher.
0: Ach, Tommy, das geht nicht. Das Lied, das ist schon wirklich brutal deftig. Und ich hab jetzt auch eine gewisse gesellschaftliche Verantwortung, weißt, als Lehrkörper. Und da hört ja schließlich auch Kinder bei uns zu.
3: Ja, tut's grad noch bläder. Dann soll er dir Fratzer halt mal ihre Ohren zuhalten. Jetzt spielt's! Auf geht's, Bauer!
1: Ja, Tommy, wenn du meinst.
3: Ja, und Obi das mein!
4: Hallo? Der Schwab ist ein echter Demokrat. Der steht sein Mann. Und er versinkt auch nicht voller Ehrfurcht in den Boden ein, wenn ein würdiges Staatsoberhaupt vor ihm steht. Der letzte württembergische König. Der ist ohne CIC und ohne FBI-Abschirmung über die Königstraße gelaufen. Er hat sich die Leute und Schaufenster angeguckt und dann hat man gesagt, grüß Gott, Herr König, und ist weitergegangen. Ja, Sturgerter, die wollen wie alle am liebsten ihre Ruhe und ihren Frieden. Und darauf einen, ich den sagen kann, statt der Zuckerle oder ein Ulbacher Glitzenberg sieht, der hat ein Bodengefährtle. Also, Prost!

Mein lieber Freund, manchmal denke ich, dass es nicht normal ist, was bei uns immer passiert. Stell dir vor, meine Elfriede hat am Freitagabend von einer Schulfreundin aus Norddeutschland einen Anruf gekriegt, dass sie am Samstagmittag bei uns eintreffen tät, wegen dem Klassentreffen, wo dann abends in der Harmonie stattfindet. Sie kommt bis am 4 zum Kaffee und ob sie nicht bei uns übernachten können. Jetzt ist also am Samstagmorgen 11 früh losgegangen. Ich musste die Vorhänge runtermachen, die Elfriede hat sie gewaschen, dann ich es wieder aufmachen dürfen. Der Andreas und ich sind dann zum Möbelrücken angestellt worden, weil die Elfriede noch die Wohnung geputzt hat. Der Markusli hat mir ins Einkaufen geschickt, dass er Sachen bringt zum Bachen. Der Andreas hat mich zum Staubwedel alle Spinnenwäden von der Zimmerdecke holen müssen. Und ich habe von unserer Befehlszentrale den Auftrag gekriegt, mit dem Staubsauger durch die Wohnung zu saugen, während meine Elfriede anfangen zu backen hat. Dazwischen hat sie sich die Haare gewaschen und Lockenwickler reingedreht und hat sie mir in eine Gärtnerei geschickt, dass man auf dem Tisch ein paar Blümchen standen hat. Jetzt hat sie also schier einen Schreikrampf gekriegt, weil meine Blumen nicht zu ihrer Serviette passt haben. Und so die andere Serviette, wo meine Blumen passt hätte, da hat sie keine passende Kerze dazu gehabt. Mein lieber Freund, weißt, mir ist das ja nicht so wichtig. Die Hauptsache ist doch, was auf dem Teller ist. Aber da ist mein Elfriede halt komisch. Vielleicht kommt es daher, dass sie bei die andere aussieht, wenn etwas nicht stimmt. Und das verpflichtet natürlich so mäßig. Auf jeden Fall habe ich abgelehnt, ein Schild zum Schreiben, herzlich willkommen. Dafür habe ich aber noch in der Küche die Teigschüssel ausgeschleckt, wo sie gerade nicht da war. Der Andreas hat seine Mitarbeit aufgekündigt, wo ihn Elfriede aus seinem Zimmer ausquartiert hat. Dass wie das Bett für ihr Schulre hat richten können. Er will nicht, dass da ein Fremder in seinem Nest liegt, hat er rumgeschrien. Und außerdem sei er beim Kaffeetrinken nicht dabei, er ging lieber ins Kino. Und als Elfriede fertig war mit Schreien, ist der Andreas mit hängenden Ohren und seinem Sonntagsanzug über dem Arm im Zimmer von Markusli verschwunden und hat sich da brav umgezogen. Ja, mein Elfriede weiß, was sagen und was verbieten, so dass weh tut. Der Markus und ich haben uns noch bereits vor der Befehlsausgabe ins Badezimmer zurückgezogen und gerichtet. Und einmal habe ich beim Zähputzen schier mal zerberst verschluckt vor Lachen, weil der Markus mit Elfriede ausgemacht hat, wie sie gerade auf ihre Schulfreundin zuschwebt und sie in den Arm einnimmt. Ich habe gerade einen Part von der Freundin übernehmen wollen, dann hat Elfriede ihren Riebel zur Tür reingehoben und hat uns angeguckt mit einem Blick, also da hätte der Elektrizitätswerk einen halben Tag damit schaffen können. Punkt 4 sind wir alle geschniegelt und bügelt im Wohnzimmer gestanden und haben auf die Schulre gewartet. Zähne war geschlagen, der Kaffee im Filter, ein Marmorkuchen mit Schokoladeglasur à la Eugen Emberle und ein Frischkäse dort mit gefrorenen Himbeeren und einem marmorverzierten Tortenguss auf dem Tisch. Kerze hinbrennt, obwohl ich versucht habe, zum Einwenden, dass man das von Norddeutschland vielleicht nicht doch so exakt auf 4 verraten kann. Auf unserem Plattenspieler ist eine Langspielplatte gelegen mit einem Klavierkonzert, wo wir mal bei so einer Tombola gewonnen haben. Ich habe wohl gesagt, dass wir vielleicht auch nachsitzen könnten, aber wahrscheinlich

Hat sie Angst gehabt, dass ihr die Leute voll verreist, weil sie schon im Ständer gespannt hat, dass sich Cosme in ihr Nähe traut hat. Am 5. habe ich noch ganz zaghaft einen Vorschlag gemacht, ob man doch vielleicht anfangen könntet, weil es zum Mittag also bloß einen Nudelsuppe gegeben hat, aus zeitlichen Gründen. Aber da hätte sie noch hören sollen. Am 6. rum hat das Telefon geschellt. Die Elfriede hat keine Kraft mehr gehabt zum Nachgehen. Also bin ich abgeordnet worden. Dafür hat sie mir nachher auch angeguckt, wie wenn sie sich scheiden lassen wird, wo ich ihr ausgerichtet habe, was mir die Schulerin gerade gesagt hat. Sie sei später weggekommen und fahr gleich in die Harmonie. Wir hätten uns doch hoffentlich keine Umstände gemacht. Und bevor sie aufgelegt hat in ihrem Telefonhäusle an der Autobahn, hat sie dann noch verkündet, dass sie jetzt doch bei jemand anders übernachtet hätte. Die hätte also eine größere Wohnung und auch ein Hallenbad. Mein lieber Freund, da bin ich auch froh gewesen, dass ich an dem Abend nicht zur Elfried ihrem Klassentreffen nahm, weil zwei in der Wut daheim geblieben ist. Die dort und den Marmorkuchen haben wir je zur Hälfte gegessen und der Rest eingefroren. Plus meine Elfriede hat mir leid da, weil ihr beim Essen immer wieder Tränen ins Maul gelaufen sind. Es grüßt dich ganz herzlich, dein nicht ganz unzufriedener Freund, Eugen Imberle.

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Was zu dem Thema Klick. Der eine meint, er hat einen Hit. Er hat einen Marktklick entdeckt, der sich wirklich rendiert. Seitdem ist er der, der die Biere spendiert.

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Das ist so.

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Wo ist mein Weg? 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Ha, das wäre halt fein.

0: Danke.
1: Begrüßen Sie mit mir unseren schwäbischen Dialektbarden Wieland Sütterlin.
2: Grüß Gott, ihr lieben Leute. Ich bin durchaus erfreut, all hier euch zu erblicken. Seid ihr mir wohlgesonnen, so will ich euch mit Wonnen, mit meiner Kunst erquicken. Schon klingen voller Wärme meiner Gitarren Därme.

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Danke sehr, durchaus danke sehr, ihr lieben Leute. Dies war nun ein Stück zum leider wenig beachteten Thema der Vereinsamung innerhalb der Partnerschaft.

0: Ganz schlimm. Ganz schlimm.
1: Ja, ich habe das Gefühl, ich spiele. Ich habe viel rumgeschwätzt, hey, die ist schon klar. Also, das ist die CC Top, wir kennen da CC Top, das sind die Blueser mit der langen Bärte in Amerika. Jesus, lange Bärte. Der Einzige, der keinen Bart hat, ist schon Schlagzeuger, aber der heißt Bart. Der heißt Bird, ja. Ehrlich, ja. Dass die Musik klaut als Blueser von Champion Jack Dupree oder so, kein Problem, macht jeder. Dass er aber von einem 15-jährigen Schusserier einen Text. Leute, es war eine Sensation damals in Allmannsch, neue Buff in Allmannsweiler. Es war eine Sensation. Und wenn dann so ein 15-Jähriger kommt und von so Sachen erzähle, der von Mäusen und Vögeln keine Ahnung hat, von diesem, dann bleibt ihm nur so das Überbrücken durch eine seltsame Handlung, das war ein dreckiges Lachen. So dreckig, dass jeder meint, der blickt's aber. Sogar das Lachen haben sie geklaut, die CC Top da. CC Top, oder?
2: CC Top.
1: CC Top, wie die Prinzessin aus Ungarn.

0: geil.
1: Der nächste Song, liebe Freunde, der ist einzig und allein für Verliebte und ganz speziell von mir, von meiner Frau.

0: Dankeschön. Vielen herzlichen Dank. Ja, wo die Liebe hinfällt, da wächst wohl Gras mehr.
1: Ich habe eine Zeit lang in Gomeringen gelebt. Gomeringen. Und ich gelebt in einem Nachbarkette. Richard war ein wunderbarer Nachbar. War so 80 damals. Und wenn ich dem mittags ab 14:30 Uhr, also 14.30 Uhr, mittags ab 14:30 Uhr auf dem Hof verkommen bin, also wenn ich ihm da begegnete, wenn ich ihm auf dem Hof verkommen bin, dann hat er mir gerufen, Christoph! Und er hat gesagt, ja Richard, was ist? Hast du denn schon? Und er hat gesagt, ja was denn? Ha, der Feierabend. Aber im Moment sind wir noch am Schaffen. Schaffe ich nicht schnell.
2: Wir sind doch hier nicht auf der Flucht.
1: Nein, ist der pass auf, ja stimmt, Arthur. Schäfele von der Registratur hat sich vorletzte Woche bitter beschwert, ich tät so brutal schnell schaffen, dass ich bei ihm die Akten berge bis an die Decke türmen. Weil du mal ein bisschen langsamer, oder? Ungefähr so wäre es recht. Ich weiß nicht, ob das bei euch auch so ist im Geschäft. Also wir haben alltag einen brutalen Stress. Selbst alle Marschiere im Kopf nicht aus. Und na dieser granatenmäßige Psychoterror. Kennt ihr wahrscheinlich auch. Ich habe deswegen schon mehrfach eine Kur beantragt. Aber der ganze Tag, der liebe lange Tag, klotzt dich sein Telefon an. Und du weißt nicht, schellst jetzt oder schellst nicht. Ständig unter Hochspannung, das musst du auch mal aushalten lernen. Oh, Leute. Wenn man so was ertragen muss, Alltag. Apropos Telefon, da fällt mir rein. Vielleicht sollte ich noch meinen Schätzle anrufen. Und ihr sagt, es wird möglicherweise ein bisschen später. Ja, wir müssen seit nächstem bis 67 schaffen. Ach, ich weiß nicht, das mache ich, glaube ich, morgen. Wisst ihr was? Wenn man solche Sachen aushalten muss wie Ihnen, wird es doch erlaubt sein. Ich gucke auf meine Uhr. Alter, wenn du bist, erst 14:30 Uhr. Ich gucke auf meine Uhr.
3: Das ist doch nicht möglich, da ist erst 14:30 Uhr.

0: Ist denn endlich, endlich Feierabend? Na gut, wenn ihr nicht kommen will, dann bin ich heute zum Äußersten bereit. Ich sag's euch, seit 3 Wochen glotzt mich da so ein Bleistift. Vorwurfsvoller. Wie wenn er gespitzt werden will. Aber das sag ich dir, Kerle. Heute bist du dran, heute pack ich dich. So, und jetzt legst du mir die nächsten 2 Monate an und du hast keinen Mucks mehr. Ist das klar, oder? Ich war mir wieder völlig verausgabt. Was kennt ihr noch da? Ein Papierkorb leer hat keinen Wert, da ist ja nichts drin. Wisst ihr was? Da guck ich auf meine Uhr. Das gibt schon nicht, sag mal, das ist eine Weile 2:30. Ich guck auf meine Uhr.
1: Das ist nicht möglich, du. Das Ding zeigt die ganze Zeit auf 2:30.

Wann ist denn endlich Feierabend? Tilo, pass auf, du verausgabst. Wenn euch eine Idee, wenn er nicht kommen will, dann bereitet man sich halt intensiv auf und vor. Das war nebenbei schon immer mein Motto, allzeit bereit. Ja, du willst ja gerichtet sein, wenn er unvermutet über dir zusammenbricht. Du weißt was, letzte Woche hab ich nicht aufgepasst, zack, sind schon wieder 10 Übersekunden angefallen quer. Es war schon heutzutage nicht mehr, wenn du das nur abfeuert kriegst. Also ich wäre jetzt gerichtet, wegen mir könnte er kommen. Schau, stressig, so konzentriert auf was nachwartet, du, da wirst ganz schön mit. Wann ist denn endlich Feierabend? Wann ist denn endlich Feierabend? Jo, sag, der will und will und will, ich die kommen. Wann ist denn endlich Feierabend? Sie sich so, der Grille kommt und kommt nicht. Ist halt so, solange sie nicht batschen kommt.

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1: Leidisch erst Vorspiel.
0: Bitte dabei, es kommt gleich, ne? 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Ja, komm. Aber war auf Zack, aber gelegt von den meisten muss ich ein bisschen mehr Präsenz verlangen dürfen an der Stelle. Gut, es ist Friday Night und so, ich habe eine ganze Woche geschafft, nicht? Also, aber da, ihr müsst da sein, ihr müsst da sein, wieder Pfennig, sofort, ich mach's nochmal, jetzt packe das, ne? Weil es ist schon ein bisschen, klar, man glotzt, verrenkt er sich nicht, hagelt er nicht gleich über den Fliegel runter, ne? Also, ich mach nochmal, jetzt packe ich das, alle miteinander. Passet auf. 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

0: Dankeschön.
1: Geht jetzt weiter mit Wat Jatzigem. Das heißt, wenn wir gut hinbringen, überhasteter Aufbruch. Wenn daneben geht, gemütlicher Zusammenbruch.
2: Oh, gemütlicher Zusammenbruch, Alter.

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1: Tja, hi.
0: Für jede gute Kerze brauchte schließlich einen Docht.
1: Wie war das mit der Gorillas da hinter Wilhelma? Fütterung.
0: Die Stimmung kocht.

0: super.
1: Wahnsinn, Wahnsinn. Geil.
2: Schauen wir rock and roll, baby.
1: Yeah, rock and roll.
3: Dankeschön, Dankeschön. So, jetzt kommt unser ganz, ganz neuer Titel. Den haben wir. Also, da war ich ganz begeistert. Das hat mich zurückerinnert an die 70er, 80er Jahre. Sind so ein paar Junge da? Wir waren verliebt mit dem Fahrrädle. Lagerfeuer. Wisst ihr? Die erste große Liebe ist dabei. Sie legt ihren Kopf auf deine Schulter. Hat da ist schon Kribbeln im Bauch, alles. Und dann spiele ich Gitarre. Ich habe gerade mal 3 Griffe können. Die haben so scheiße gelungen. Aber wir waren verliebt und es war die erste große Liebe. Und so heißt auch dieser Titel: Erste große Liebe.

0: Kasse für Schnaps genommen.
1: Und na, ist besser geworden.

0: Sau mit Mosch, Gottes Sau mit Mosch.
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2: Super.
0: Gottes Sau mit Mosch.
1: Super.
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Das ist ein Lied, das für jeden Episode, das ist im Freibad entstanden, wo ich gedacht habe, jetzt flagge mir noch und genießt mal die Ruhe. Und dann war ich da, neben mir sind so ein paar Weiberkugel, die haben ein Gschnaderkit. Also, ob Barer von wegen Ruhe und so. Aber ein paar Minuten später sind auf der anderen Seite ein paar Männer geguckt, da war es gerade so. Mit ihrem Pudler und so. Ja, ich habe irgendwann mal gesteckt und bin in die Dusche gegangen und dann ist das Lied da entstanden. Und hau noch was zu den Mädeln und zu den anderen, deswegen für jeden Albis. Irgendwann sind noch mal Konzertleute auf mich zugekommen und ich gesagt, aber für uns alte musst du auch noch einen Vers. Nein, gesagt, also Männer und Weiber und Mädel und Buben, das könnt ihr euch aussuchen. Das gehört ihr auch dazu. Ah, nein, aber wir Alte, für uns musst du auch noch einen Vers. Mache ich für euch auch einen Vers. Und das Lied ist super, da kannst du nämlich du dir selber rausholen, zu welchem Vers du dazugehörst. Wenn du sagst, ich bin aber so neu alt, also dann gehörst du auch zu den Mädchen, oder? Oder wenn du sagst, also weit bin ich vielleicht, vielleicht auf der Alba, aber bei uns, die Dinge, doch, gibt es doch keine Weiber. Ja, bist halt, also kannst du rausholen, gell? Und wenn du sagst, also Mädel und Bub, das kannst du alles rausholen, heutzutage. Und das ist auch gut für mich, da kann auch ein Kölner kommen und sagen, also, wie du uns Frauen hier, also, da kannst du also, suchst du einen halben anderen Vers raus für dich. Liegt ja an dir, also, ja, also so, für jeden alles.

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0: ist jetzt schlank, hat dies Fett absaugen lassen. Das interessiert mich echt, ich muss nicht bös.
1: Ja, der ist doch so geizig und hat's einpacken lassen.

0: In Altstadt verkaufst du etwa Droge? Sag's frei raus.
1: Ach was, vergiss die Droge, das hat ganz andere Gründe. Da ist es euch was sauberer als zu Haus.
2: Sag mal was, Jesus Gott.

0: putzt und putzt.
1: Gönn dir doch einmal was. Jetzt wäre ich da. Vielleicht eine Fußmassage, weil ihr so weh zählt.

Isabel. Eric Baikalas, Steve Berner, Mike Chapman und Klaus-Peter Schöpfer.

0: 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Herzlich willkommen zur neuen Sendung von Mundartradio unterwegs. Die heutige Sendung habe ich im Glasperlenspiel in Aschberg aufgenommen. Das Glasperlenspiel ist eine Kleinkunstbühne, die dieses Jahr 30 Jahre alt wird. Heute bin ich dort bei euren Jungs zu Gast. Beim kurzen Interview habe ich sie gefragt, wie alles angefangen hat.
1: Also Falk und ich, wir kennen uns seit, glaube ich, über 40 Jahren. Und zwar vom Kicken. Ja. Und ich wusste, er hat ja lange eine Band vorher gehabt, eine ziemlich bekannte, erfolgreiche Gonzo, über 20 Jahre, glaube ich. Und die habe ich auch schon, was weiß ich, vor 20 Jahren, sage ich jetzt mal, gesehen, immer mal wieder, das war auch schwäbisch, ne, hauptsächlich, schwäbisch-hochdeutsch, aber halt mit, ja, elektrisch, ne, kann man so sagen. Ne. Und dann war das irgendwann vorbei. Und dann hat der Falk auf ganz wundersame Weise, nicht das wusste er, dass ich ein bisschen Gitarre spiele, aber dann hat er mir mal Gitarre spielen sehen und hat mich dann angehauen, du, pass auf, Gonzo gibt es nicht mehr und so weiter, ich suche was, irgendwie hätte ich Lust irgendwie. Ne? Und so waren wir dann eigentlich so die Erste, die an Bord waren, sage ich mal. Wobei er mir gleich am Anfang schon gesagt hat, er täte mal einen Akkordeonspieler und einen Bassisten, die ihr kennt, mal noch fragen, wenn das für mich okay wäre. Weil man kennt ja auch zu zweit ein bisschen zwei Gitarre irgendwie sowas machen. Sage ich, du, klar, mach. Und das heißt im Prinzip, ruckzuck war dann auch der Thomas an Bord und unser Bassist, der leider vor 2 Monaten verstorben ist, irgendwie, ne, der Viktor. Und so waren wir dann praktisch zu viert und der Franco kam dann als Fünfter praktisch noch dazu, über den Viktor. Glaubst du, nach einem Dreivierteljahr oder so? Ungefähr?
2: Für den ersten Auftritt haben wir noch zu viert gemacht.
1: Ne? Genau.
2: Und dann hat er, wie gesagt, ich kenne den auch, der kann eine Herdplatte bedienen, wie kein Zweiter. Und da hat er sowas dann untertrieben.
1: Wobei das mit der Herdplatte muss man relativieren, weil kocht hat er noch nie für uns. Steht eigentlich nur aus. Ne?
2: Er brennt noch.
1: Ne? Genau, und um das jetzt dann voll abzurunden, und dann war eben diese Sache mit dem Vic, die uns natürlich ziemlich nach wie vor nachgeht. Und Glück ist Geschick, gab es dann die Fügung mit dem Rolf und das ging also so schnell, das hätte ich im Leben nicht gedacht irgendwie. Und er ist jetzt seit ein paar Wochen dabei und hat sich da ruckzuck wahnsinnig gut eingearbeitet. Erste Probe schon die ganze Sache irgendwie im Kopf gehabt und drin gehabt. Und dann glaube ich auch nach einer oder zwei Probe der erste Auftritt gespielt mit uns irgendwie. Also da Hut ab, das würde ich mir jetzt nicht zutrauen.
2: So. Ja, und menschlich passt auch so.
1: Und es passt.
2: Es ist mir eine Ehre, bei uns spielen zu dürfen. Ja, ganz einfach.
0: Weiter habe ich gefragt, wie Sie sich selber beschreiben würdet.
2: Ich glaube, einen großen Querschnitt haben wir schon gemacht. Ne? Seit 2,5 Jahren sind wir jetzt mehr oder weniger in der Konstellation unterwegs. Oder starke 2 Jahre, so muss man sagen. Und was uns auszeichnet, denke ich, sind einfach so auch mit der Besetzung, mit der besonderen, die wir haben, hautnah Konzerte. Ja, gechillte Atmosphäre. Ja, und wir machen jetzt halt Akustik, genau. Ne? Aber das hört man ja nachher, wenn du das über der Äther bringst. Ne? Interessante Besetzung, so mit Akustikgitarre, Rhythmusherdplatte, Akkordeon und so. Ja, und einfach dann halt auch bei den Konzerten so ein bisschen der direkte Dialog mit dem Publikum. Ne? Tja, was gibt es sonst noch zum Sagen?
1: Band zum Anfassen.
2: Genau.
1: Das ist, weil wir die ganzen Allüren, das haben wir vor Jahrzehnten schon abgeschüttet. Ja. Das ist das Gute, wenn man
2: so auf Jahrzehnte zurückblicken
1: so,
2: kann.
1: So, genau, so eine Rentnerband irgendwie zusammen.
0: Eure Jungs singen nicht bloß auf Schwäbisch, sondern haben da hochdeutsche Text. Aber weil das Programm so stimmig war, werde ich auch der eine oder andere hochdeutsche Titel spielen. Ich hoffe, das verzeiht ihr mir. Es bleibt aber Ausnahme, das verspreche ich. Dass an dem Abend im Glasperlenspiel technische Probleme gab, war leider die Aufnahmequalität nicht ganz so gut. Dafür möchte ich mich entschuldigen. Aber jetzt viel Spaß mit dem Mitschnitt von eure Jungs.

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Also das haben wir vorher alles einstudiert. Okay. So. Das Problem hätten wir gelöst. Ganz leise, ganz leise. Also, herzlich willkommen heute hautnah Konzert. Ein wunderschöner und bezaubernder Glasperler Spiel. Wir freuen uns ganz riesig, heute wieder da zu sein. Wir waren das letzte Jahr fast um die gleiche Zeit auch wieder da. Eins haben wir heute alle gemeinsam. A, wir sind alle nicht auf dem Fasching. Und wir sind alle B, nicht beim Skifahren. Ich möchte euch ganz kurz die Kapelle vorstellen. Seit gestern kennt ihn jeder, Sturmtief Thomas. Und zu meiner Linken, unser super begnadeter Gitarriero, unser Safa. An der Herdplatte, ihr seht, es klingt wie Schlagzeug, sieht aus wie Campingherdplatte, unser Francesco. Okay. Und ganz neu im Team, seit 6 Wochen erst bei uns dabei. Und die 6 Wochen bezieht sich auf die erste gemeinsame Probe, die wir gehabt haben. Unser Rolf am Bass!

Ja, herzlichen Dank. Ich sehe schon, ihr seid gut drauf. Fasching hin, Fasching her. Okay. Also, das nächste Lied, was wir gemacht haben, das ist das, was uns Schwaben allgemein einfach verbindet, ganz arg miteinander. Wenn wir uns irgendwas raussuchen, was wir gern hätten, haben wir ja eigentlich nur ein Entscheidungskriterium. Ja? Das ist nicht, ist es schön? Das ist auch nicht, trägt es vielleicht jeder oder nicht jeder? Ist das Mode oder nicht Mode, sondern für uns ist eigentlich eins wichtig. Es darf nichts kosten. Also normalerweise sage ich immer noch, weil normalerweise spielen wir immer ohne, dass man Eintritt zahlen muss, aber das stimmt ja heute nicht. Danke. Alles ist umsonst.

niemals live oder auf Sky. Du fragst mich, warum macht uns das froh? Dann pass mal auf, das ist nämlich so. Oh, nun, das alles ist zum

0: laisser son sens.
1: Dankeschön.

0: lässt.
1: Seid jetzt ganz von euch, duften lässt.
0: Duften lässt.
1: Auf Schwäbisch.
0: Duften lässt.
1: Francesco weg.
0: Hä?
1: Okay, weitermachen.
0: Eins, zwei, drei, vier.

0: Das war der vorletzte.
1: Du auf der Land.
0: Dankeschön.

0: 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Sag ich hom. 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
1: Ne, sag ich hom.
0: Müsste eigentlich bloß noch machen. Das ist ganz einfach. Ne, sag ich hom. Ne, sag ich hom. Okay, mir kommt, mir kommt, mir kommt, mir kommt.

0: Seid ihr noch entspannt, ja? So, also vorher haben wir es von den Geburtstagen gehabt. Ich hatte im letzten Jahr auch eine furchtbare Runde sogar, 50er. Und ja, dann habe ich mir so überlegt, Mensch, 50 Jahre, ne, da ist so ein bisschen fest angestanden. Und dann liegst du am Strand von San Vincenzo, das ist irgendwo in der schönen Toskana, und dann denkst du übers Leben nach. Und dann bin ich so draufgekommen, Mensch, es gab doch immer wieder Situationen im Leben, du das siehst, da stehst du da und hast so einen Berg vor dir. Ne? Also parallel davor, ist so zwei Wochen davor ist noch eine Kollegin von mir da gestanden, die hat sich so ein zweimonatiges Sabbatical gegönnt, ne? Also Urlaub, so weg. Und hat gesagt, Mensch, Falk, heute ist Dienstag und Freitag bin ich der letzte Tag da, und keine Ahnung, wie ich den Berg noch rumkriegen soll. Dann sage ich, Kirsten hat sie geheißen. Ich darf Kirsten sagen, normalerweise muss ich mal Kirsten sagen, weil sie kommt nicht aus dem Schwabenland. Ne? Heute darf ich Kirsten sagen. Genau, heute ist sie nicht da. Dann sage ich, Kirsten, du kannst dir den Arsch aufreißen, wie du willst. Fred Jürgen, das darfst du frei mitschneiden, ich schwätze Schwäbisch. Wir haben dahinter den Fred Jürgen übrigens vom Mundartradio und er hat gesagt, er bringt live nur das, was Schwäbisch ist. Kirsten.
1: Okay. aber ganz kurz, wenn wir es schon von Namen haben jetzt, ich habe eine Bekannte gehabt aus der Schweiz und die hieß Astrid. Das ist kein Witz. Das fand sie überhaupt nicht
0: lustig. Du im Publikum
1: lustig.
0: Hockt auch heute, jetzt sei vorsichtig.
1: Auf Schwäbisch, hi Astrid, komm mal her.
0: Auf jeden Fall eine zu der Kirsten, dann hat er gesagt, Kirsten, der Berg kann nur so groß sein. Und ich bin mir sicher, du reißt dir den Arsch auf jetzt von Dienstag bis einschließlich Freitag, von mir aus 24 Uhr. Sage, aber du wirst sehen, am Samstag ist Samstag. Und der Berg ist einfach weg. Weil die Zeit, die geht einfach rum und sie ist weg. Und ich für mich selber habe dann auch gedacht, es sind doch immer wieder so Berge, die man da vor sich hat. Und man denkt immer, wie soll ich das schaffen? Das schaffe ich nie im Leben. Komischerweise, die Uhr läuft immer weiter und irgendwie geht es doch immer wieder rum. Weißt noch die ersten paar Tage in dieser

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Der Tag heute ist überwältigend geil. Ich sage jetzt gar nicht arg viel. Wir fangen jetzt einfach an mit Spielen. Lass mich aufhören.

0: Stefania Ghitari.
1: Dankeschön, Dankeschön.
0: Wer kommt alles aus dem Schwabenland?

0: Schön. Kleine Pinkelpause. Starke 10 Minuten, treffen wir uns wieder hier. Bis gleich. Danke. Mua.
1: Eins, zwei.

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Nur weitermachen, so war es eigentlich gedacht.

Also mir wäre jetzt fertig. So, haben wir noch irgendwas vergessen? Nö, jetzt machen wir Schluss. Also, herzlichen Dank, dass ihr da gewesen seid. In Blue!

So, das war die Heiligsendung von Mundart Radio unterwegs. Ich war bei Eure Jungs zu Gast. Wenn ihr mehr über die Band wissen möchtet, findet ihr sie im Internet unter eure-jungs.de. Wenn ihr mehr über das Glasperlenspiel wissen wollt, auch da gibt es eine Homepage im Internet unter glasperlenspiel.de. Jetzt wünsche ich euch noch einen schönen Tag und alles Gute, euer Fred von der Albra.

0: café, Krombira, zu drei. Servus.
1: Schwäbische Sprechstunde mit Wilhelm König. Grüß Gott, herzlich willkommen zur Schwäbischen Sprechstunde mit Wilhelm König. Heute geht's um Sonnenwirbler. Ich, dass da einer an Sonneneruptionen denkt, geht ja sei auch als Schwab. Es ist aber der Acker- oder Feldsalat, und zwar im Schwäbischen wie auf Alemannisch. Da sind wir uns noch mal wieder einig. Keiner weiß, wie viele Namen es insgesamt im Deutschen geht, ein paar Dutzend auf jeden Fall. Beispiele: Mäuseöhrchen in der Eifel, Hunsrück, Saarland, Luxemburg. Vogelsalat im Südtirol, Rapunzel, Thüringen und Sachsen. Nüssli oder Nüssler in der Schweiz. Wingertsalat in der Pfalz und so weiter. Meistens wird ein Salat angehängt, wie bei Wingertsalat. Die Deutung ist schwierig. Sonne oder Sonne kann tatsächlich etwas mit Sonne zu tun haben. Mit Wirbler ist Zwirbler gleich Drehen gemeint. Und die Blätter wirken auch gedreht. Jedenfalls ein robustes Baldriangewächs, dem ein paar Minusgrade nichts ausmacht. Kommt auch wild vor, so wie Kresse, ganz daneben in der Bedeutung. Für die vitaminreiche Küche liegt der Warek. Der schreibt: Feldsalat auf Äckern in Weinbergen, Wingertsalat und Gemüsefeldern auftretendes Unkraut, das auch als Salatpflanze angeboten wird. Oha. Wir haben nur ein paar so Ausdrücke. Heible Salat für Kopfsalat. Mit Heible ist Haupt gemeint. Ja, so vornehm sei mir. Übrigens heißt es auch im Bayerischen nicht Salat, sondern Salat.

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1: Hallo und herzlich willkommen zu unserer ersten Folge. Die letzte war ja Folge 0 und heute sind wir bei der offiziellen Folge 1 von unserem Podcastle Aller Händle aus dem Ländle mit dem Flo, das bin ich.
2: Und dem Axel, das bin ich. Flo und ich, mir hat immer wieder in Vorbereitungsgesprächen über die Stadt Riedlinger geschwätzt. Komischerweise beschäftigt uns beide die Stadt emotional, haben wir gesagt, unsere erste Folge, die machen wir über Riedlinger.
1: Ja, weil auch eine Diskussion war schon in unserer Folge 0, ja, liegt jetzt Riedlingen in Oberschwaben, das tut es ja auch, aber es liegt ein Teil auch auf der Schwäbischen Alb. Ich habe inzwischen auch nochmal nachguckt, wo ich damals war, wo ich das raus habe. Das war nämlich Bechingen. Das ist ein Vorort von Riedlingen. Das liegt schon auf der Alb. Und der Rest von Riedlingen, oder ja, der größte Teil von Riedlingen liegt aber in Oberschwaben. Ich glaube, das war auch so ein bisschen unser Aufhänger, warum wir letztes Mal darüber schon geschwätzt sind.
2: Ja, wir haben da viel darüber diskutiert und sind da auf unterschiedliche andere Themen gekommen zur Stadt Riedlingen. Und deshalb ist das jetzt heute unser Thema.
1: Und ist nicht weit weg von dir und deswegen Nein. Bist du gleich mal hingefahren.
2: Genau, ich war letzten Dienstag mal wieder dort. Das ist knapp eine halbe Stunde von mir, von Benzingen, von Winterlingen aus. Und dann bin ich letzten Dienstag mal hingefahren und habe mal so die Atmosphäre auf mich wirken lassen. Und habe jetzt aber mal auch Material zusammentragen. Vielleicht ein wenig trocken, aber das sollte man wissen als Hintergrundwissen über Riedlingen, dass es zum Beispiel 11.000 Einwohner ungefähr hat. Du hast ja schon erwähnt, es liegt am Rand der Schwäbischen Alb, am Südrand der Schwäbischen Alb und ganz wichtig, es liegt an der Donau. Mhm. Und ich tät auch noch weiterhin, weil ich finde, Winterlingen, Benzingen ist ja auch was ganz Wichtiges, Geografisches. Deshalb tät ich es jetzt lokalisieren. Riedlingen liegt exakt zwischen Winterlingen und Biberach. So, ich hätte auf der Karte geguckt. Also, wenn man da wichtige Punkte nimmt, wichtige Städte, dann ist das so. Und ganz wichtig finde ich auch zu erwähnen, dieses wunderschöne Stadttor von Riedlingen, was aber ursprünglich gar kein Stadttor war. Ich liebe dieses Tor. Ich fotografiere das jedes Mal. Ich kann da jede Woche nachgehen und das Tor fotografieren. Ich parke auch immer unterhalb von dem Tor auf dem Parkplatz Steinbruch. Und da ist man nämlich gleich in der Stadt drin. Und dann laufst du schön durch das Tor durch und kommst in die Stadt rein. Und dieses jetzige Tor war früher nämlich mal eine Friedhofskapelle. Und die hieß Friedhofskapelle zum heiligen Michael. Diese Friedhofskapelle ist 1415 entstanden, aber 1804, nach einem großen Stadtbrand, hat man da dieses Gebäude dann durchbrochen und als neues Tor, jetzt heißt es ja auch Zwiefaltertor, zum Stadttor quasi umgewandelt.
1: Stichwort Tor. Natürlich, weil wir haben ja jetzt so einen Doppeleindruck. Du warst jetzt im Sommer in Riedlingen extra, um zu gucken. Ich war aber schon mal diesen Winter in Riedlingen, nicht zum ersten Mal, aber ich war da zur Fasnet. Und wenn du an der Fasnet nach Riedlingen reinkommst, dann ist es wie bei der Fußball-WM, wenn eine spanische Mannschaft da durchschießt, dann schreit der spanische Reporter: Go! Ich kürze mal kurz ab, 5 Minuten länger. Ja, und wenn du an der Fasnet nach Riedlingen reinkommst, ist es fast genauso. Bloß, dass sie da den schwäbischen Diminutiv von dem Goal schreit. Es geht dann Goole. Das klingt die ganze Zeit und das passt ja zu diesem Tor. Es heißt aber natürlich nicht Tor, weil der Goole ist halt die Hauptfigur von der Riedlinger Fasnet und das ist ein Riese. Der hat einen riesen Motz. Ja, ein mordsallmächtigen Schädel. Ich glaube, die Maske sind 70 Zentimeter hoch. Und das Wort leitet sich tatsächlich auch von Goliath, der Riese Goliath, ab. Gole.
2: Das hätte ich gar nicht gewusst, die Figur, wie die aussieht. Echt? Ein riesen Schädel, so wie ich quasi in Hand.
1: Also ja, du hast bloß einen Bräuterschädel, aber der Gole hat auch noch so einen riesen langen Schädel.
2: Ja. Also, da könnte ich also, aber ich könnte als eigene Untergruppe laufen, oder? Mit meinem Bräuterschädel.
1: Ich kann dich mal den Riedlingern vorstellen. Dann kannst du musst auch mal. Vor allem mal Gole schreien und dann wird man sehen.
2: Aber Gole!
1: Perfekt.
2: Ich glaube, jetzt hat es voll der raute Balken ausgeschlagen.
1: Ich hoffe, das Zwiefalter Tor steht noch. Wieso heißt Riedlinge eigentlich Riedlinge?
2: Zu der Wortherkunft Riedlinge. Ich hätte was im Internet gefunden zu der Beschreibung von dem Wappen. Das Wappen von Riedlinge, das ist ja so ein Schild. Und auf der linken Seite sieht man im Hintergrund so die österreichische Flagge rot, weiß, rot. Und dort davor sind zwei überkreuzte Paddel. Ruder. Und rechts sieht man auf gelbem Hintergrund ein stehender Löwe als Wappenbild der Habsburger. Diese überkreuzten Ruder Das soll anscheinend der Stadtname von früher gewesen sein, Rudelingen, wegen den Ruder. Und aus Rudelingen ist Riedlingen geworden.
1: Interessant.
2: Und dann hast du noch Museen. Es gibt zwei Museen, das Museum Alte Stiege und ein Feuerwehrmuseum und noch eine städtische Galerie.
1: Und welche davon hast du auch geguckt?
2: Von uns zwei. Aber es war ja Sommer in Neuwelle und ich weiß gar nicht, ob die überhaupt offen gehabt hätte, wo ich da war.
1: Wenn es nicht montags war. Und übrigens in solchen Museen ist manchmal relativ kühl. Also ist gar nicht so schlecht im Sommer in dem Museum.
2: Das sind so alte Gebäude. Ich weiß es nicht, da war ich schon so Fachwerk.
1: Und was gibt's noch?
2: In Riedlingen gibt es auch interessante Märkte übers Jahr verteilt. Und zwar der Flohmarkt. Der ist immer im Mai in Riedlingen. Und der ist wirklich über die Grenzen hinaus bekannt. Also über die Grenzen von Baden-Württemberg, wenn nicht sogar über Deutschland. Keine Ahnung, der ist echt riesengroß. Da verdappt sie die. Und dann geht es im August nur der Fohlenmarkt, der ist anscheinend der größte Fohlenmarkt in Deutschland. Im Oktober geht es dann der Gallusmarkt. Ist ja nicht gewiss, dass den noch geht. Da sind wir früher immer nachgegangen, wo wir kleine Kinder waren. Das war mein erster Rummel, den ich als Kind erlebt habe. Da sind jetzt so Sachen drin, wo die damals gewonnen haben, in der Losbude. Und das war meine erste Erfahrung mit Magerbrot. Oh, der Gallusmarkt, da muss ich unbedingt mal wieder nach. Ja, und dann haben sie halt regelmäßig noch am Freitag Wochenmarkt.
1: Da haben wir jetzt ja quasi die ganze Jahresuhr schon mit Märkten sortiert. Jetzt müssen wir bloß noch mal Fasnet irgendwo mit unterbringen, dann ist alles gut, weil da war ich ja zuletzt dort. Und da, was übrigens lustig war, ich kam mal mit meinem VW-Busle, da habe ich mich da irgendwo hingestellt und dann habe ich mich da zur Nächtigung, zur Wiederherstellung der Fahrbereitschaft, habe ich mich dann dahinter reingelegt und wo ich morgens aufgewacht bin, dachte ich, wow, das ist ein Panorama. Da habe ich plötzlich eine Kuh gesehen, die mich anglotzt hat. Da habe ich gedacht, vielleicht ein Gin Tonic nächstes Mal weniger, aber das war echt eine Kuh. Okay. Und die ist da am Ufer gestanden und hat gerade irgendwie versucht, aus der Donau zu trinken. Da ist mir eingefallen, stimmt, Riedlingen liegt ja ganz hübsch an der Donau.
2: Ja, Wasser ist eh so ein Thema für Riedlingen. Wenn ich durchgelaufen bin, habe ich vier Brunnen gesehen und habe mal geguckt, wie die Brunnen eigentlich heißen. Der auf dem Marktplatz, das ist der St. Georgsbrunnen. Noch gibt es noch, was jetzt für dich als Fasnetznarr ganz interessant ist, der Narrenbrunnen am Weibermarkt. Da gibt es noch der Schwedenbrunnen und der Augustinerbrunnen. Also Wasser ist schon so ein Thema in Riedlingen und drumherum.
1: Ja, Riedlingen liegt ja auch mittel in der Natur und legt da auch großen Wert drauf. Da gibt es nämlich mehrere Naturschutzgebiete. Die haben auch ziemlich lustige Namen.
2: Also eins davon finde ich voll witzig, Ofenwisch. Das ist direkt vor Riedlingen, so quasi fast wie so eine Insel, wo sich dann Donau teilt und dann auf der anderen Seite ein Kanal, das umschließt. Und auf der anderen Seite vom Kanal sind die Mismalschen Anlagen. Das sind die größten zusammenhängenden der letzten Donauauwälder in Baden-Württemberg. So wie sie vor 1000 Jahren mal das ganze Donau da bedeckt haben. Und das war früher mal in Familienbesitz der Familie Mismal. Deshalb heißt es ja Mismalsche Anlage. Und jetzt gehört es zu Riedlingen als Naherholungsgebiet. Aber du hast auch noch interessante gefunden, hast du mir gesagt.
1: Ja, ja, es gibt auch noch Ehebach. Ich weiß nicht.
2: Ehebach, okay.
1: Blinder See. Wenn die schon so hübsche und geschmeidige Namen haben, dann habe ich einen, wo ich sage, da müsstet ihr euch vielleicht auch noch was dafür einfallen lassen, weil das heißt Altwässer und verlandete Flussschlingen der Donau. Das kannst du schier nicht aussprechen.
2: Ja, sind so was Schönes wie Ehebach und Blindensee. Also, das ist ja sehr kreativ. Da müssen Sie sich noch was überlegen.
1: Die Riedlinger haben irgendwann mal einen Bahnanschluss gekriegt. Das war schon 1870. Da wurde Riedlingen an das Streckennetz der Württembergischen Eisenbahn angeschlossen. Stell dir mal vor, dieses Bäuerle wäre damals mit seiner Geus nicht in den Zug nach Meckenbeuren gestiegen, sondern in das, was heute Donautalbahn heißt. Dann hätten wir vielleicht unser Lied gesungen. Sturgert, Ulm und Ehingen, Sigmaringen, Riedlingen.
2: Hat das jetzt nicht da schon, oder? Das können wir vielleicht mal umschreiben nochmal.
1: Drulla, drulla, drulla, la, drulla, drulla, lulla.
2: Ein Trommelfan ist kein Schlagzeug, aber egal. Hau rein.
1: Was ist eigentlich dein Lieblingskuchen?
2: Äpfelkuchen, ein guter, schöner, saftiger Äpfelkuchen.
1: Aber die Lieblingstorte der Deutschen, also jetzt Torte natürlich, kein Kuchen, dieses weltbekannte Dings, das ist ja die Schwarzwälder Kirschtorte. Jetzt, was hat die Schwarzwälder Kirschtorte um alles in der Welt mit Riedlingen zum Dom?
2: Das frage ich mir ja.
1: Ein Riedlinger Konditor, der heißt Josef Keller, liebevoll genannt der süße Josef, Der war einst ausgewandert ins etwas entfernte Bad Godesberg. Das ist da bei Bonn. Da gibt es ein berühmtes Kaffeehaus, da hat er geschafft. Und damals war, das war so um die 1915 rum, war so ein Nachtisch ganz prominent aus Sahne und Kirschen. Und da hat er einfach die Idee gehabt, diesen Nachtisch, den serviere ich jetzt auf einem Mürbteig getränkt in Kirschwasser. Und da hat er noch ein paar Stokostreusel drüber gemacht und fertig war ein Produkt, das er dann Schwarzwälder Kirschtorte genannt hat. Der Riedlinger in Bad Godesberg hat die Schwarzwälder Kirschtorte erfunden.
2: Und du glaubst, dass die Bader nur das gelten lassen, Schwarzwälder?
1: Ach du, ein Teil vom Schwarzwald ist schwäbisch, also warum nicht?
2: Die waren das auch fechten, aber man kann es ja nicht beweisen. Also ich glaube deine Version, die will ich auch glauben.
1: Das ist zumindest eine nette Anekdote aus Riedlingen. Mhm. Du weißt ja, Anekdoten, das sind diese Patentanten, die immer an der Tischplatte hängen bleiben.
2: Ich gerade denke, der Dotte, gell?
1: Anekdote.
2: Also quasi eine dappige Dotte.
1: Sozusagen. Es gibt ja auch noch diesen Schnellkochtopf.
2: Ja, das weiß ich, sehr lit.
1: Genau, das ist jetzt, weil es so heiß ist, ja auch so, dass bei mir auch immer schier oben das zweite Ringli rauskommt und ich pfeife.
2: Absolut, ich bin bei dir.
1: Und die Firma Silit ist auch in Riedlingen.
2: Ja, das haben jetzt sogar gewusst, dass meine Leute immer in der Fabrik verkaufen und haben einen Haufen Zeug eingekauft. Da ist die Halbkoche voll mit Silit-Zeug. Da freut sich der Alt-Eisermann.
1: Und weißt du, was auch beinahe heute in Riedlingen vielleicht noch wäre?
2: Neu?
1: Audi.
2: Hä?
1: Glaubst du nicht, gell?
2: Neu.
1: Christian Schmidt hieß der eine und Heinrich Stoll der andere, die haben in Riedlingen die mechanische Werkstätte zur Herstellung von Strickmaschinen gegründet. 1880 war dann aber Riedlingen ein bisschen zu klein, also hätte damals Riedlingen genügend Platz und vielleicht auch ein bisschen mehr Energie gehabt, dann wäre die Firma nicht nach Neckarsulm gezogen. Da haben sie sich nämlich später dann in NSU Motorenwerke nach der Stadt Neckarsulm, deswegen NSU, umbenannt. Und wie gesagt, wenn das nicht passiert wäre, weil Riedlingen ein bisschen mehr Platz für die Kette hätte, vielleicht wäre dann NSU und später dann halt Audi dann jetzt in Riedlingen.
2: Ja, es gibt aber noch weitere Persönlichkeiten, bekannte Persönlichkeiten aus Riedlingen, habe ich euch vorher schon sagen wollen. Das interessiert die Biertrinker unter uns, der Frederick Miller. Der wurde 1824 in Riedlingen geboren und in Amerika diese Miller Brewery, die kennt man dort, das ist ganz bekannt. Und der hat dann in Sigmaringen lang braut oder zeitlang braut an der Schlossbrauerei und da gibt es einen ganz tollen Film und dort werden wir zwei aber auch mal darauf hinweisen, nochmal, wenn wir mal was über Sigmaringen machen. Der heißt With This Ring, wo die nach 100 Jahren Miller Brewery nach Sigmaringen gekommen sind, haben so Hollywood dramatisch in der 50er Jahre einen wunderschönen Film dreht. Aber das ist dann mal so weit, wenn wir Thema Sigmaringen machen. Und dann gibt es noch eine zweite Person, die ich sehr wichtig finde, die aus Riedlingen stammt. Und das ist der Michael Panzer, alias Wommi Wonder, alias Elfriede Schäufele. Und mit Michael Panzer haben wir zwei ausgemacht, dass wir mal mit ihm eine Extra-Folge podcastet. Und da werden wir auch noch die ein oder andere Frage über Riedlinger stellen, weil als Einheimischer weiß er bestimmt viele Anekdoten zum Erzählen.
1: Jetzt haben wir aber eins noch nicht erwähnt und das ist ja quasi so einer der wichtigsten, der erhebendsten Momente oder erhobensten, also auf jeden Fall also eine Erhebung in Riedlingen, der heilige Berg Oberschwabens.
2: Der Bussen, also nicht der Busen, okay. Sondern der Busse, der ja der heilige Berg Oberschwabens.
1: Sonst hätte ich nämlich gesagt, Riedlingen liegt nämlich am Bussen der Natur.
2: Du, das hätte ich als Kind echt immer falsch verstanden, ohne dass irgendwelche Schmuddelgedanken gehabt haben. Warst du da schon mal drüber?
1: Nee, nicht. Also ich habe mir jetzt kann mir die
2: wie auf dem Bus.
1: Der noch Bus ist nie.
2: 767 Meter hoch, also fast so hoch wie Winterlänge. Und das ist die höchste Erhebung im Landstrich. Das siehst du aber auch schon von weitem. Wenn du in der Gegend unterwegs bist, du siehst du von weitem. Und da ist ein genialer Blick von den Doben. Da ist schon so ein alter Turm übrig von der Burgruine. Da siehst du bei wunderschönem klarem Wetter. Ein Alpenpanorama, das ist der Hammer. Und dann ist schon eine Wallfahrtskirche drauf. Und jetzt ganz wichtig, sagt dir das Wortle Bussekindle was.
1: Das sagt mir tatsächlich was, aber ich weiß nicht so recht, wo es herkommt.
2: Da ganget.
1: Aber gehört habe ich schon.
2: Da geht Pärchen hoch, die einen Kinderwunsch haben und bettet dann darum, dass sie bald älter werden. Und da gehen sie auf der Bus hinauf, weil der Berg hat da, glaube ich, auch vorchristlich schon Bedeutung mit der Kälte als Fruchtbarkeitsbar. Stork. Die Storche, gell? Die Storche bringen ja auch Kindle. Also Riedlinge mit Klapperstorch, wer weiß, ob da eine Connections besteht, gell?
1: Gott sei Dank hast du das jetzt noch gesagt. Weil du stellst dir nicht vor, was ich jetzt gerade in meinem Kopf mir vorgestellt habe, was auf den Bussen in dem Moment, wo die daran arbeiten, Eltern zu werden, was da wohl los sein muss.
2: Ich glaube nicht, dass sie es auf dem Busser machen. Die bettet ja bloß. Also, lieber Florian.
1: Schnell anderes Thema.
2: Anderes Thema, aber wenn wir es gerade vom Wackler haben, dann hätte ich nämlich das Wackelwäldle noch erwähnen. Weil, gut, der Bus, muss ich schon sagen, der Bus ist vielleicht so gerade mal 10 Minuten weg von Riedlingen. Und was auch noch in der nächsten Nähe liegt, das ist Bad Buchau mit dem Pferdersee. Das ist knapp so 20 Kilometer. Und beim Pferdersee gibt es ja auch den Wackelwald. Kennst du den?
1: Nein.
2: Quatsch, du warst schon nie im Wackelwald.
1: Natürlich nicht.
2: Das ist geil.
1: Federsee hätte man noch was gesagt, aber Wackelwald?
2: Nein, das ist geil. Das ist ein Wald, weil das ist ja alles so moorig und dann sind die ganzen Bäume ja auf diesem Moorgebiet gewachsen und das ist schon richtig schwammig wie ein Pudding. Und wenn du da in die Luft springst, vor allem ich mit meinem Gewicht, da wackelt die ganze Bäume. Da bringst du den ganzen Wald zum Wackeln. Das ist schon was Geiles. Da musst du unbedingt mal nach. Kostet nichts.
1: Also gut, wir haben schon außer Michael Panzer im Interview eine Folge Bad Buchau mit Federsee und Wackelwäldle als
2: nächste
1: Folgen vor.
2: Da haben sie sogar mal ein kleines Video drin gemacht, wo ich in den Wald rumspringe. Aber da ist bei mir alles rauf und runter gegangen. Das hätte ich so eng schneiden müssen, dass man bloß das Gesicht gesehen hat. Sonst wäre es peinlich sein. Ja, das ist eine schöne Gegend, muss man sagen, Oberschwaben da. Und du, lieber Florian, ich war ja wunderschöne Riedlingen letzte Woche. Wo warst du? Warst du auch unterwegs?
1: Ich habe auch einen kleinen Ausflug gemacht. Also ich war eigentlich mehr zufällig, weil sowieso dort in Winnenden. Und ich muss dazu sagen, ich kannte Winnenden, kannte ich jetzt eigentlich fast nur so vom Durchfahren, weil da ist früher mal die B14, glaube ich, war es, durchgeschossen. Die haben es jetzt auch so rumgemacht, Gott sei Dank, weil das war jetzt nicht so schön. Es hat das schöne Winnenden so in zwei Teile geteilt. So den Stadtkern kannte ich gar nicht so richtig. Und da habe ich beschlossen, wenn ich jetzt schon mal hier bin, da gehe ich jetzt extra mal für uns in den Stadtkern. Und siehe da, die haben ein sehr, sehr nettes, kleines zwar, aber ein Innenstädtle, bestehend aus schöne alte Fachwerkhäuser, aus einem Teil der alten Stadtmauer, die da noch zu sehen ist und aus einem recht hübschen, wenn wir es vorher auch schon vom Torturm hatten, da gibt es auch einen, Schweigheimer Torturm heißt der, also das ist quasi eine Tortur mit M, Torturm. Und was ich auch noch gefunden habe, da war ich sogar schon mal, ein Erlebnisbad, das ist das Wunnebad, liegt im schönen Zipfelbachtal und es hat ursprünglich, ja, du lachst, aber das hätte fast wirklich mal Badezentrum Zipfelbach geheißen, bis sie kurz bevor sie es eingeweiht haben, dachte, ich weiß auch nicht, ob das jetzt so ein richtig guter Name ist. Und dann haben sie es dann doch noch schnell in Wunnebad umbenannt. Du hast erwähnt, dass es in Riedlingen ein Feuerwehrmuseum gäbe. Das gibt es ja hier auch. Also da kann man dann sozusagen auch die Feuerwehren in beide Richtungen mal schicken. Einmal hier so nördlich von Stuttgart und einmal bei dir, was hast du gesagt, östlich von Winderlingen. Da gibt es jeweils Feuerwehrmuseen und es gibt eine Firma in Winnende, nach der ist sogar ein Verb entstanden, das es bis in den Duden geschafft hat. Weißt du welches?
2: Wahrscheinlich Flex, weil das ist ja ein Winkelschleifer und die Firma hieß Flex und auch sagt man halt umgangssprachlich, ich flex jetzt oder so.
1: Ja, das stimmt. Also da habe ich jetzt nicht geguckt, ob das im Duden steht, aber das ist tatsächlich auch ein Wort, das auch von, also Flex ist ja eine Firma Ackermann und Schmidt aus Bad Cannstatt damals entstanden, ist jetzt umgezogen, nicht weit von Winnenden, aber in Steinheim an der Mur. Aber ich meine eigentlich Kerchern.
2: Hä?
1: Die Firma Kercher. Von Alfred Kercher gegründet, übrigens auch in Bad Cannstatt, ist dann aber 1939 nach Winnenden umgesiedelt und dort jetzt hat es den Hauptsitz bis heute. Hauptgeschäftszweig sind Hochdruckreiniger und mein Nachbar hat zum Beispiel die Woche vor ihrem Haus gekerchert, ja, kerchert wie narret hat die, der ganze Dreck hat sie zu uns rüber gespritzt, sodass jetzt der ganze Seuch an unsere Blume, an unserem Auto gehängt ist. Also das Auto haben wir gewaschen, Blume müssen wir wahrscheinlich neue kaufen und meine Frau war unheimlich glücklich darüber, aber sie hat gekerchert und kerchern steht so im Duden.
2: Und bist du sicher, hast du das gegoogelt? Also ist das wirklich so, oder?
1: Das habe ich gegoogelt und ich meine, googeln wäre jetzt auch so ein Wort wie Kerchern, oder? Das kommt jetzt allerdings, glaube ich, nicht aus dem Schwäbischen.
2: Nee, bei uns ist ja noch Gogglerhäuser oder so, Gogler.
1: Jetzt müssen wir mal so langsam auch noch einen Termin ausmachen für unseren nächsten Podcast. Da können wir ja dann dudeln.
2: Was ist ja das wieder?
1: Du weißt, ja, weißt du, der Doodle, das ist die Plattform, wo man Termine ausmachen kann.
2: Oh, so was Neues, sowas ein jeder, sowas probiert. Dude, wie schreibt man das?
1: Doodle.
2: Dodle?
1: Dodeln.
2: Dodeln.
1: So wie Dodeln. Da gibt es auch eine nicht kommerzielle Plattform, die heißt Nudeln.
2: Ja, jetzt verarscht mich aber, oder? Dodeln, Nudeln.
1: Nein.
2: Und wie schreibt sich das denn auch? Nudeln, wie schwäbische Nudler.
1: Nudel mal ein bisschen, na Gott, besser nein.
2: Das ist ein. Nein. Nudler, das sind ja letztes Mal Gläser. Nudler wird ich bloß durch das, wie der mir es beschreiben, als Rüttler oder der Rumrüttler, oder? Wie der schon beschreiben,
1: weil Nudler. Also ich kenne es halt tatsächlich, wenn man so ein bisschen dran wackelt, sodass ja. Das halt so, man nuddelt halt. Das ist wahrscheinlich so ein Wort, das man nicht so eins zu eins übersetzen kann, oder?
2: Ja.
1: Hast du schon mal den Satz gehört? Nuddle mal ein bisschen, damit es schneller hineinrutscht oder sowas.
2: Nein, aber ich habe schon gehört, wirklich, das ist jetzt wahr, dass in manchen Gegenden das Nuddle auch stellvertretend als Synonym für Geschlechtsverkehr benutzt wird. Also... Schätze, lass uns mal Nudler. Ich stelle mir das gerade vor. Hast du
1: hoffentlich nicht zu mir gesagt.
2: Nein, no, aber stell dir das mal vor. Komm, Schätze, ja. Lass uns ein wenig Nudler.
1: Ja, ein bisschen nuddelt man da aber auch, je nachdem. Also ich weiß nicht, das ist vielleicht so ein schwäbisches Kamasutra. Heute einmal die Nuddelstelle.
2: Weißt du, jetzt war, es gäbe die Begriffe gerade, wo wir da vorher benutzt haben, die Puzzleteile, ganzes Bild. Du vorher mit deinem Kerchen, der Schwab, typisch, da wieder Kehrwoche, rumkerchen, nichts ist wichtiger. Aber der Schwab, mein Nudler und weniger Kalkern, da bricht er auch auf der Bussen aufgegangen.
0: Halleck mir am Arsch.

ben, Buffet, Trombierer, Zutrei, Servus, Schwäbische Sprechstunde mit Wilhelm König. Grüß Gott, befassen wir uns nochmal mit dem Schwäbischen aus. Nachdem wir in den Keller gestiegen sind, vom Keller weiter rauf in der Zutrei, jetzt kommen wir ins Haus Rei, in den Wohnbereich, und da gibt es den Ehren, oder der Hausgang, Hausflur. Hinter der Haustür der liegende Teil unter der Wohnung, von der Wohnung, meistens auf dem Land. In der Stadt kann auch die oberen Stockwerke vom Ehren abgetrennt sein. Auch Erker gehört dazu, in alter Zeit Teil der Befestigung, die herausragt. Also Ehren, ein altes germanisches Wort, das heute kaum mehr gebraucht wird. Benutze nur noch den Hausgang, Hausflur, aber es ist diese alte Geschichte gemeint.

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australischer Soldat, ich bei den Engländern in Deutschland stationiert, meine Tonbandaufnahme verschleppt, geklaut und ein Welthit dann unter einer australischen Kapelle namens Men at Work, was auf Australisch heißt Diebe bei der Arbeit. Ein Welthit namens dann Land Down Under, ja, wo man so bei dem Wort Land ja schon den Dackelkrampf kriegt. Ja. Kennt ihr ja inzwischen. Jeder Baden-Württemberger kennt diesen Backerschmerz. Das ursprüngliche Lied hieß aber anders. Es hieß Land da unten. Land da unten. Damit meine ich Oberschwaben. Es ist eine Geschichte über Oberschwaben und darüber, dass man möglichst die Inzucht dort in beachten muss und vermeiden soll, sich da nicht zu mischen. Ja? Ich komme von dem Land da unten, wo Buben wirst und Mädchen krumm sind. Komm her, ich sag's dir. Aber besser gehst

0: Vielen Dank. Land da unten. Land da unten.
1: Bene. Buffet, Trombierer, zu drei. Servus. Schwäbische Sprechstunde mit Wilhelm König. Grüß Gott. Auf was warten wir im Frühjahr? Auf die Bäume. Mit ihrer Blütenpracht. Und dann warten wir auf die Ämer. Was sind Ämer? Ganz einfach. Es hat einen Zusammenhang mit Imker. Es sind die Bienen. Ein sehr altes Wort, das aber, wie gesagt, noch in Berufsbezeichnung Imker drin ist. Das kennt nur die Vollmundart. Das ist auch enthalten in Personennamen, in Immo, in Ortsnamen. Im Allgäu gibt es einen Imberg. Da steckt immer das Wort Imme drin. Und das Schwäbische unterscheidet auch kaum Einzahl und Mehrzahl. Die Im ist natürlich das eine Biene, aber eigentlich eine Biene kann allein nichts auffangen. Es sind immer Ämer, wenn man alles einzeln meint. Und dann, die Ämer bringt uns durch ihre Befruchtung von Baum zu Baum und Blüte zu Blüte nicht nur Kirsche, sie bringen uns auch der Honig.

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1: Wir sind im Urlaub. Nein, nicht am Meer, in die Berg. Die Sonne scheint. Es hat 30 Grad. Wir laufen auf, der Weg ist steil. Und oben gibt es die Belohnung. Ein frisch gezapftes Bier. Ein selbstgemachter Käse. Dann ist doch das Glück perfekt. Oder? Ah, nicht ganz. Weil manchmal tut es auch ganz gut, wenn bloß Männer unterwegs sind. Wir nennen das eine Männerkur. Ja? So, und bei dem Lied müsst ihr gut aufpassen. Am Schluss müsst ihr alle mitsingen. Ist nicht so einfach. Das heißt, solange wir noch kratzen können.

0: Frau Meier, ich habe Ihnen ja jetzt schon alle Fakten bezüglich Ihrer Operation mitgeteilt, möchte es aber nicht versäumen, Ihnen noch ganz kurz unseren Anästhesisten vorzustellen, nämlich den Herrn...
1: Hubel, grüß Gott! Ja, wie schaut's denn aus bei Ihnen? Wo muss man jetzt einspritzen? Was wird denn gemacht?
2: Ich habe eine Blinddarmoperation vor mir.
1: Ja, da wird ja ganz schön eingeschnitten ins Fleisch. Da müssen wir gut betäuben. Ich glaube, ich nehme lieber gleich mal noch eine Flasche mehr von dem Sedativ.
2: Wie ist das dann? Brauche ich mir da keine Sorgen machen?
1: Na, das hat überhaupt keine Nebenwirkungen. Das ist bloß eine kleine Atemmaske, die sie da aufkriegt. Und dann sind sie ja mal locker für 48 Stunden weg.
2: So lange?
1: Ja, das braucht's einfach. Wisst ja gar nicht, falls da Komplikationen auftreten, dann machen sie jetzt mal mittendrin mit dem aufgeschlitzten Bauch auf. Das geht halt. Da müssen wir schon gründlich 48 Stunden durchbetreiben.
0: Frau Meier, da müssen Sie sich wirklich keine Sorgen machen. Der Herr Huber, der ist schon sehr lange bei uns. Er ist eine Kraft, er ist eine echte Kapazität bei uns hier. Hat schon einiges erlebt.
1: Ich habe schon so viel gesehen und Berufserfahrung, die Jahre, das ist einfach, was man halt so erlebt hat. Und in der Lehrzeit habe ich auch eine gute Ausbildung genossen. Ich war zu Uganda und habe auf Safari mit dem Betäubungsgewehr kranke Wasserbüffel zusammengeschossen. Ja. Frau Meier, jetzt muss ich Sie noch darauf hinweisen, es sind noch ein paar formale Dinge zu klären. Und zwar 5 DIN A4-Seite, Risiken, Nebenwirkungen etc. Sie brauchen es eigentlich gar nicht so genau durchlesen, ist eh so eine kleine Schrift. Und ihr solltet es halt bloß noch unterschreiben, und zwar hier, hier und hier.
2: Ich weiß ja jetzt auch nicht. Also gut.
3: Mensch, Matthias, jetzt gang doch her, jetzt ist doch das CD-le angelaufen.
4: Ja, Freile, aber wer geht dann
3: braucht du kommst die, halt.
4: Du goschest halt.
3: Jetzt das kostet doch Geld, wenn du da so lang...
4: Jetzt haben wir so ein Netz-CD-le gemacht und du goschest.
3: Ja, übrigens, wir haben das CD-le gemacht mit dem Studio Kehrwoch Mafia.
4: Ja, genau.
3: Das sind zwar Hickerscheißerle, aber es ist halt nicht anders gegangen.
4: Ja, ich wollte mich bei meiner Oma noch bedanken für meine schöne Stimme. Du, ich habe von meiner Oma.
3: Oh, ich glaub's ja. Nein, wir möchten uns am Schluss noch bedanken. Die Gedichtler, die wir heute alle so aufgenommen haben, die stammen alle vom Heimatdichter Hugo Breitschmidt aus Donau.
4: Und meine Scherheit, die haue ich auch von meiner Oma.
3: Ja, Gott sei Dank sieht man das auf der CD. Also, wir wünschen euch alle eine gute Zeit. Bleibt gesund.
4: Es ist euch wohler.
5: Emma!
6: Wer da, hast du etwas gesagt?
5: Emma, du jetzt, wo gerade keiner zuhört. Ich muss unbedingt etwas von dir wissen. Emma, was bedeutet jetzt für die Heimat?
6: Heimat?
5: Ja.
6: Also Heimat, Berta, ist, wenn man in sich ruht. Wenn also Yin, Yang und Jung euch sind, das kann überall sein.
5: Überall? Immer überall, also du willst mir jetzt gerade sagen, dass wenn du zum Beispiel in der Wüste Kehrwoch machen tätsch und es tät so ein Beduine ums Eck kommen und die auf Arabisch nach dem Weg fragen, na wär das für die Heimat?
6: Hanoi, Berda, er sollt mir nach Schafschwäbisch fragen.
5: Drum.
4: So, wo war ich stehen geblieben? Hier, bei der Dialekteumfrage, genau, Dialekteumfrage. Das ist so ein Thema, Dialektenumfrage, immer, und ich werde oftmals wirklich auch angesprochen, wenn ich auswärts bin, ja, woher kommt denn so ein Dialekt? Und ich sage ja, der Dialekt, zum Beispiel, man soll ja einen Dialekt leben, man soll den nicht, also verschwindet, weil das ist ganz arg wichtig für einen, dass man weiß, wo man herkommt, und wegen dem schwätze ich auch überall gleich, und ich sage sogar, der Adam war sogar ein Schwabe. Der Ex von der Eva, kennen Sie? Ja. Gut, wenn ich das auswärts erzähle, dann sage ich, das kann doch kein Schwabe gewesen sein, der hätte den Apfel nicht gegessen, sondern gemostet. Aber ich sage, gut, ein Chinese kann es auch nicht gewesen sein, weil der hätte die Schlange gefressen. Ja. Jetzt mal ehrlich, drehen wir doch mal das Rad der Zeit zurück, als Adam das Licht der Welt erblickte. Wie alt war er da eigentlich? Wer weiß es? Hier erste Reihe. Lehrerin? Erdkunde, gut, kann man nicht wissen. Also er war ja Anfang 30, oder? Adam war Anfang 30, als er auf die Welt kam. Es gibt ja keine Kinderbilder. Er war ja auf einmal da, zack. Und es war Ende Mai. Sieht man auf den Fotos. So. Schewetter, Adam, jeden Tag im Paradies umeinander. Und dann kam er ja an den Garten Eden. Wie war da die Situation? Er guckt den Garten Eden an und hat ihm gestunken, weil der Rasen nicht gemäht war. Ein Schwabe in dem Mai, der Rasen nicht gemäht, das geht nicht. Wegen dem Nachbar. So. Adam ging dann trotzdem in den Garten Eden rein und hat ihn der liebe Gott empfangen mit den Worten: Herzlich willkommen im Garten Eden. Und Adam gleich: Kostes Eintritt. Und das haben die Schwaben halt drin, so ein bisschen gucken, was es kostet, wenn sie was zahlen müssen. Dann hat der liebe Gott im Adam ja die drei berühmten Fragen gestellt, die nicht übers Testament übermittelt worden sind. Und ich habe sie Gott sei Dank rausbekommen über meine Oma. Die hat beim Abendmahl gekellnert. Und zwar die erste... Das war jetzt ein Gag. Das war ein Gag. Also. Sie hat nicht gekellnert, sie hat gebechert. Also, die erste Frage vom lieben Gott war: Adam, nenne mir ein deutsches Wort, beginnend mit den Buchstaben SR. Da hat Adam gesagt: Es regnet! Es regnet, okay, zweite Frage. Adam, nenne mir nun einen Planeten, beginnend mit dem Buchstaben Z. Sonn! Sonn? Egal. Nenne mir nun ein langes Körperteil unterhalb der Gürtellinie, beginnend mit dem Buchstaben P und endend mit einem S. Ist in der Mitte ein I? Ja, Adam, dann sind's Piers. Also. Daher. So. Jetzt wissen wir, woher das Schwäbische kommt, oder? Was wissen wir noch? Die Schwaben haben eine eigene Grammatik. Lernen wir in der Schule, im Schwäbischen zum Beispiel gibt es drei Fälle. Akkusativ, Nominativ und Definitiv. Vielleicht kann sich der eine oder andere erinnern, wenn die Eltern immer zu einem gesagt haben: Junge, geh nicht tief ins Wasser, weil es da tief ist. Außer den drei Fällen gibt es die fünf Zeiten. Der Schwabe sagt: Ich mach, ich han gemacht, ich han gemacht hit, ich fang an zu machen und muss so. Also, ich werde es auch nie vergessen. Meine Deutschlehrerin, die hat mich damals gefragt: Heinrich, wenn dein Vater zu dir sagt, du hättest nie geboren sein sollen, von was für einer Zeit spricht man dann? Präservativdefekt? Dann. Gut, ja, der Fehler, da klatscht sie immer.
7: Ich weiß nicht, sind ein paar Pikantere dabei, aber ich muss gucken, dass ich ein bisschen etwas herstelle. Ein Maler sich zu seinem jungen Modell. Also sie echt am liebsten, dass ich sie nackt malen, sagt sie. Okay, das sieht wie in die Unterhose lassen.

0: spit. Come on.
1: So, jetzt ruhen wir mal aus ein bisschen und machen mal nix.
2: Wie nix?
1: Nix.
2: Gar nix?
1: Ja.
2: Also, du könntest ja jedenfalls ein Buch lesen oder ein Kreuzworträtsel lösen.
1: Nein, ich will einfach einmal nix machen.
2: Ja, wie nix, nix? Wie kann man nix machen wollen? Nix.
1: Ja.
2: Man muss doch immer etwas tun. Also, mir wird es zu langweilig.
1: Oh, mir nicht.
2: Aber man tut doch immer etwas. Auch wenn man nix macht, der Kopf schafft immer.
1: Oh, bei mir nicht.
2: Da müht man sich den ganzen Tag ab, dass dem Herrn gut geht. Oh. Und er behandelt euch gerade so, als könnte man ihm nichts recht machen.
1: Ja, neu, schon. Aber jetzt möchte ich einfach einmal...
2: Dass du so undankbar sein kannst. Oh. Das tut mir richtig weh.
1: Ich will dir doch gar nichts.
2: Das ist so grad. Hab ich dich jemals nicht nichts machen lassen?
1: Neu, das hast nicht.
2: Aber du lässt mich spüren, dass ich dir nix nicht recht machen kann.
1: Nein, doch, schon, du bist schon recht, du. Aber ich tät jetzt gern bloß.
2: Was tät ich gern? Also doch etwas machen.
1: Nein, nix, nix machen tät ich gerne mal. Man macht ja sowieso immer zu viel.
2: Ach, pah, also du immer mit deinen komischen Ideen. Selber nix machen wollen, dafür mir die ganze Arbeit überlassen.
1: Och, ich helf dir gern, wenn ich mit dem Nix-Tour fertig bin.
2: Ja? Aha. Und wann wird das sein?
1: Wenn ich mir ein bisschen ausgeruht habe.
2: Also ich hätte mir als auch schon gerne mal ein bisschen ausgeruht. Aber die Zeit dafür war halt nicht,
1: ja,
2: gell?
1: Nun nimm dir halt die Zeit.
2: Also wenn ich sowas höre. Wie soll ich mir die Zeit nehmen? Wenn keine Zeit ist, Schätzele. Von der Zeit her meine
1: ich
2: jetzt.
1: Also ich brauche das jetzt einfach. Ne?
2: Mich fragt auch keiner, was ich einmal brauchen könnt.
1: Und ich brauche jetzt einfach einmal meine Ruhe.
2: Aber ich sag dir gleich, dass du mir nicht nur hinterherkommst und sagst, mach mal dies, mach mal das, mach mal jenes.
1: Oh, lass mal meine Ruhe.
2: Und?
1: Was und?
2: Bist jetzt ausgeruht?
1: Nein, noch nicht.
2: Warum schwätzt dann?
1: Weil du mich gefragt hast, ob ich ausgeruht bin.
2: Und, bist?
1: Nein!
2: Na, ruh dich halt aus, wenn du es brauchst. Aber beschwer dich hinterher nicht, dass du dich nicht genug ausgeruht hättest, während ich geschafft habe und nicht das Vergnügen hatte, einmal nichts machen tun zu dürfen.
1: Jetzt gib doch
2: wieder einmal den Mund verbieten, weil man sich bemüht. Es ist einfach traurig und ungerecht, wie du an Leute deine Interesse nachgehst und mich quasi diskriminierst. Tust.
1: Ich will doch bloß ein bisschen.
2: Das kommst aber du. Ich pack jetzt ein bisschen meinen Koffer und zieh ein bisschen zu meiner Mutter.
1: Was?
2: Und du wirst dann bald ein bisschen von meinem Urwald hören. Oh. Ist das klar?
3: Ja, ich habe gerade noch ein paar von den Limericks dabei. Das sind immer fünf Zeilen. Da reimt sich die erste mit der zweiten Zeile, die erste und die zweite mit der fünften und die dritte mit der vierten. Ein Frührentner aus Biberach Riss verlor sein schon drittes Gebiss. Also bei vermissten Gebissen möchte jeder gern wissen, ob sie ihm die Riss bei Ristissen entriss. In Meersburg, da lebt ein Penäler, macht in der Schule Fehler an Fehler, in Deutsch und in Mathe eine 6, eine glatte und sowas wird später mal Wähler. In Tübingen waren zwei Studenten, die sich vom Studium einfach nicht trennten. Mit je 40 Semestern bestreiten sie seit gestern ihr Studium von den eigenen Renten. Ein Gast, der im Oberland spieß, fand das, was er aß, ziemlich mies. Also er wollte sich beschweren, aber er konnte nicht erklären, wie das, was er aß, gerade hieß. Ein Knecht, der wohnt droben in Mocken, wechselt jährlich nur einmal die Socken. Wenn ein Jahr wieder endet, werden beide gewendet, dann können er selbst die Füße frohlocken.

0: referring to?
1: Yeah. Bring me aloft.
0: Oh, I've been out of here.
1: Bring me out.
0: Frogman, frogman.
1: I möchte nicht wissen, wie viel Grad Zeit hat.
0: Ja, ne.
1: Ja, allerhand sind schon.
0: Ja, ne.
1: Ich schätze mindestens...
0: Nein, das sind mehr, das sind
1: meine zehn. Mhm. Das kann schon sein. Aber Sie wissen doch gar nicht, wie viele ich meine.
0: Das sind das eben, ne.
1: Ja, wie können Sie denn sagen, seit mehr?
0: Weil Sie gar nicht sagen können, wie viel Zeit hat.
1: Das ist auch wieder wahr.
0: Oh,
1: mein mindestens 35 Grad denkt.
0: Das langt nicht, langt nicht.
1: Hallo, also mir langt schon.
0: Naja, Sie sind auch nicht maßgeben, nicht wahr? Aber es langt nicht, sage ich, weil es nämlich auf meinem Thermometer daheim heute Mittag schon 32 Grad gehabt.
1: Wow, so viel. Ja. Ei, ei, ei.
0: Mein Lieber, 32 Grad. Und dabei geht mein Thermometer gar nicht, ne? Der ist hey.
1: Das auch noch.
0: Ja.
1: Ja, lass es sich nicht richten.
0: Nein, 32 Grad ist genug. Wenn der richtig gegangen hätte, na, da könnte man so gar nicht mehr aushalten.
1: Ja, das ist gewiss wahr.
0: Oh, mir laufen so drei Runden.
1: Ei. Ja. Müssen Sie auch so schwitzen?
0: Das fragt der auch noch, da könnte ich mich direkt aufregen, wenn er zu mir wäre.
1: Ach, gut.
0: So ein Sau, da man denkt. Meinen Sie, ich würde schwitzen, wenn ich nicht müsste?
1: Oh, Herr Pfleider, wenn man noch so schwitzen kann.
0: Ja, man kann alles, wenn man muss.
1: Aber alle Leute müssen so schwitzen,
0: ja,
1: alle Leute.
0: Ja, man hört's.
1: Ja, der Blessing hat so, ihn auch so arg gejammert, dann müsste er auch schwitzen.
0: Der Blessing, mhm. Ja. Die Hitze spricht sich schnell rum.
1: Ja. 40 Grad hat er gestern gemessen,
0: das ist der Blessing. Der Blessing,
1: ja.
0: 40, mhm. Er selber, also wäre er ja dreiviertel See, wenn er 40 Grad Fieber hätte.
1: Ah, nein, nicht Fieber. In seiner Stube hat er gemessen, nicht?
0: Ah, das glaube ich nicht. Der Blessing ist ein alter Sprichklopfer.
1: So, ich kenne ihn nicht.
0: Aber ich, auswendig kenne ich den, wir kegeln doch immer zusammen, ne? Denn der von bloß die Hälfte, glaube ich.
1: So einer ist dieser.
0: Der Blessing.
1: Ja, das ist ja bloß 20 Grad gemessen.
0: Ja, ja.
1: Das langt aber auch. Ne?
0: Im Blessing, ne? Sonst hätte er nicht 40 gesagt, ne?
1: Ja, wie sind Sie, Herr Pfleider? Vielleicht hat er die ganze Wohnung gemeint, nicht wahr?
0: Was?
1: 20 Grad im Wohnzimmer und 20 Grad im Schlafzimmer.
0: Ja, das stimmt auch nicht, da wäre es ja mit der Küche 60.
1: Ach so, ja, erst noch, ja. Ja, vielleicht hat er in der Küche einen Eisschrank gestanden.
0: Und wenn, dann ist es auch nicht stimmen.
1: Ja, wieso?
0: Na, weil er doch der AB vergessen hat.
1: Ach so. Ja, da läuft aber die Wasserspielung, Herr Pfleider.
0: Ah ja, na stimmt's vielleicht doch. Ah, das wäre nicht schlampig, ja. Wenn man jetzt so unter einer Wasserspielung hockt. Hei, erlaubt einem das Wasser im Maul zu haben.
1: Ja.
0: Hey.
1: Sie, Herr Pfleider. Ich habe eine Idee.
0: Hebse.
1: Komm, wir gehen jetzt schnell um zum Herrn Nordpol.
0: Zu wem?
1: Da, zum die Eisdiele Nordpol dann um, wissen Sie? Wo schlötzelt geschwind der Eisle, kommen Sie?
0: Eis essen, sowas Blöds. Das ist das Dümmste, was man bei dem Wetter überhaupt machen kann.
1: Aber wieso?
0: Na, weil einem Notiz erst richtig auffällt, wenn man so etwas Eiskaltes daneben spielt.
1: Meinen Sie? Ja, wie soll man sich nachfrischen?
0: Am besten ist, man nimmt ein heißes Biegeleis in die Hand, verstehst du?
1: Also Biegeleis?
0: Ja, dann kommen einem die 40 Grad im Schatten direkt wie eine Sommerfrische vor.
1: Oje, das wäre nichts für mich. Ja, und sonst gibt's gar kein anderes Mittel?
0: Ich weiß.
1: Ja, und wenn man sich noch ins Wasser reinlegt?
0: Ja, das hat auch keinen Wert. Am Sonntag, wo so Jesus-mäßig warm war, bin ich 3 Stunden in der Badewanne gelegen. Wie ich rausgestiegen bin, hat es noch immer 30 Grad gehabt.
1: Wer?
0: Die Luft.
1: Ja, und das Wasser?
0: Das ist viel wärmer gewesen wie vorher.
1: Ja, und Sie?
0: Das weiß ich nicht. Aber ich war genauso nass, wie wenn ich geschwitzt hätte. Das ist so.
1: Tja, da kann man also gar nichts gegen die Hitze machen.
0: Nein, da kann ich nichts machen. Das Einzige, was man da kann, ist, dass man nichts tut.
1: Ja, das tun wir doch. Und trotzdem schwitzen wir so.
0: Hey, Willi.
1: Ha?
0: Ich glaube, ich weiß ein Mittel, wo vielleicht doch hilft.
1: Ja, was, Herr Pfleider?
0: Wir gehen jetzt heim, verstehst du?
1: Ja.
0: Dann ziehen Sie Ihren Mantel aus und ich meinen Pullover und meine wollene Unterhose. Vielleicht wird es noch besser.
1: Oh ja, sieh, das ist die Idee. Ja, das machen wir. Und meine gestrickte Knie werden wir kennt ja eigentlich auch noch
0: runter. Ja, das kennen Sie schon.
1: Wir haben sie eigentlich das ganze Jahr immer wegen meinem Rheumatismus, wissen ja. Sie?
0: Kommen wir gar nicht. Kommen wir. Hey, es ist mir ein Klick da drüben. Guck mal, das Weib da. Das ist Pfundsweib, die geht den gleichen Weg wie mir.
1: Welches Pfundsweib?
0: Du, die da. Man tut es doch in Rollläden auf da drüben an der Eisdiele.
1: Ach, die da. Ja. Das heißt jetzt hier Pfundsweib. Ach, das ist doch eine allmachtige Elefantentrampe.
0: Das ist gerade recht für uns zum Heimbegleiter.
1: Fleiter, ich glaube, sie hat's. Die will doch mindestens 3 Cent noch.
0: Eben, das, aber die gibt doch einen schönen Schatten. Mensch, der langt doch für uns zwei.

Ein weiteres Kunstwerk habe ich gemacht, da ging es darum, dass man ja Schwaben auf der ganzen Welt trifft, auch neues Kutzle, dass man Schwaben auf der ganzen Welt trifft, sei es in China, sei es in Japan, Amerika, überall sind Schwaben. Und mir ist das passiert, ich habe auch eine Tournee gemacht, ich habe es ja vorher erzählt, Sindelfingen, Böblingen, Esslingen. Und eine der Stationen war Shanghai. Glauben Sie es oder glauben Sie es nicht? Die Shanghaier haben mich engagiert. Und ich komme dann nach Shanghai und hocke in so einer Teestube und auf einmal höre ich vertraute Töne und folgendes Gutzle entsteht.

0: Gertrud Stadhoff und nimmt ihre Tablette. Dann reißt sie die Fenster auf und hängt die Bitte hinaus zum Lifter, weil sich das so kehrt. Guckt kritisch durch die Gegend, ob sie etwas stört. Da guck mal, na, die Nachbarn liegen immer noch im Nest. Als ob die überhaupt etwas schaffen, ich weiß nicht. Kurz drauf, da kommt's Fräulein Meier vorbei. Im Pfarrer sei Haushälterin und zwar die Nei.
1: Guten Morgen, Frau Meier, schön, dass es Sie sehen.
0: Wie geht's dem Herrn Pfarrer?
1: Ist alles okay?
0: Ach, grüß Gott, Frau Häberle, ja, dem geht's gut. Der richtet sein Moped, weil's nicht mehr recht tut. Und außerdem ist dreckig und hat ein paar Macke. Jetzt will er's polieren, aber hat gar keinen Lappe. Ja, deswegen hat er mich jetzt losgeschickt zum Einkaufen gegangen, dass er mir einen Lappe mitbringt. Aber seit ich gestern Abend schon gekommen sehe, der hat ja bloß noch von dem Moped geschwätzt gestern Abend. Aber Frau Häberle, mir tut's leid, aber ich muss weiter, ich pressiere, gell? Sie sind mir nicht bis.
1: No, no, schau recht. Machen Sie nur, dass ich weiterkommen, gell? Und einen Gruß an den Herrn Pfarrer, gell?
0: Ja, sag ich, Frau Häberle, danke, gell? Gute Zeit.
1: Gute Zeit.
0: Mittags um 12 Uhr, Gertrud lauft nahe in Flecke. Sie braucht nur ein Wäschpulver und ein paar Wecke. Kurz vor dem Bäcker schießt Waldraut ums Eck. Na, schwätzet sie los und kommt nicht mehr vom Fleck. Mensch, Gertrud, hast mitkriegt, ich hab's hier nicht glaubt. Im Holzipfel Rudi hin's ist Bulldeckle klaut. Zigeiner fahren, sein Nachbar hat's gesehen. Hass wird immer schlimmer, das ist nicht mehr schön. Gertrud ist geschockt, das hat sie gar nicht gewusst. Doch Gott sei Dank weiß sie ja auch noch eine Geschichte.
1: Mensch, Waltraud, dem Pfarrer ist etwas passiert.
0: Waltraud sperrt Gosch auf, guckt höchst interessiert.
1: Ha, unser Herr Pfarrer, der hat doch eine Macke. Fahrt besoffen Motorrad und jetzt fällt der Lappe. Ha, so ein Vorbild. Hey, morgen, da hat er sein Haushälterin gesehen. Sie sieht, das hätte sie ja schon lang kommen

Lieber zum Weihhändler, weil er braucht ein Fläschle. Den Schock, den hat er immer noch nicht verdaut. Heute Nacht hätt's ihm tatsächlich Spuldegle geklaut. Im Weihhändler drinnen trifft er auf der Schorsch. Der hat im Fleckel die größte Schlabbergusch. Hast du mitgekriegt? Hast du mitgekriegt? Egal was auch immer und wo es passiert, heiß ist gewiss, dass es der Schorsch kommentiert. Hey, das ist ein Oding, wenn du mich fragst. Hey, sag mal, Rudi, du guckst so kariert. Man kennt ja grad mal, es sei etwas passiert. Der Rudi ist nicht gern das Thema im Ort, aber beim Schorsch kommt er eh nicht zu Wort. Jetzt pass mal auf, was du erzählen musst, du, das ist glatt. Hey, jetzt mal etwas anders, ich kann's schier nicht glauben. Im Miller sei Tochter ist unter der Haube. Ha, hat die auch noch einen verwischt, ne? Und jetzt hebt die fest, ein Schwarzer soll sein. Hat da dazu, da fällt mir gar nichts mehr ein. Also, ich bin ja kein Rassist oder so, aber... Also, verstand mich nicht falsch, ich hab nichts gegen die Leid. Ich glaub, dass der Miller, der hat's schon bereit. Heute Morgen hab ich mit dem geschwätzt, gell? Ha, faul oder sei, hat der Miller verzählt. Und läsche bis liegen kann sei, dass es fehlt. Ja, ja, der ganze Morgen sucht er schon sein Geld bei ihm, gell? Oh, oh.

heute drin. Heiland, zack, heilenei. Der Karl-Heinz Müller, der findet keine Ruhe und macht heute halbe Flecke Schalou. Sag mal, hast du vielleicht mein Geld bei dir gesehen? Gestern Abend im Ochse hat nie noch Kit. Wie er heute Morgen aufstand, hat da war er weg. Ist schon ein bisschen seltsam, weißt du? Ich will ja jetzt nicht sagen, dass ihn Domo Jumbo vielleicht weg hat, aber hat Domo Jumbo, weißt du? Mein Schwiegerpflichtling, sage ich immer, gell? Ah ja, mein Junge war doch da unten im Kongo und hat einen mitgebracht. Ah, komm, hör mal auf. Neu. Eigentlich auch ein ganz netter Kerl, da kannst du nichts sagen. Ich bin auch kein Rassist oder so, aber es ist schon ein bisschen seltsam. Also seitdem der bei uns wohnt, da verschwindet laufend irgendwelche Sachen. Du, neulich, pass auf, neulich da in der Tatort-Augenquelle, ja? Da war die Fernbedienung fort. Ich habe das ganze Haus auf den Kopf gestellt, 2 Stunden lang die Fernbedienung ist nicht aufgetaucht. Na, 3 Tage später habe ich sie gefunden. In der Wäschküche. In der Wäschküche! Das hat mir keiner sagen können, wie die in die Wäschküche reinkommt, ja? Ist auch egal. War ja nicht so schlimm. Na, eine Woche später habe ich das Scheibenputzwasser auffüllen wollen, bei meinem Daimler. Bin in die Garage gegangen. Du weißt, ich bin ein ganz ordentlicher Mensch, ja? Bei mir steht das Scheibenputzwasser seit 20 Jahren in der Garage rechts auf dem Regale. Gleich wenn du reinkommst, da steht's. Immer da am gleichen Ort, ja? Ich komme rein, guck nach. Fort. Einfach fort. Das Scheibenputzwasser, einfach fort. Hat mir keiner sagen können, wo das nachkommen ist. Ja, ich habe die Garage 4, 5 Tage habe ich die ganze Garage auf den Kopf gestellt, alles umgrimmelt, ausgereimt wieder. Nein, es ist nicht mehr aufgetaucht, ja. Und ganz ehrlich, ich kann nicht sagen, dass es Domo Jumbo war. Ich weiß es ja nicht. Ich habe ja keine Beweise, ja. Aber ein bisschen komisch ist schon. Also ein komischer Zufall, sage ich jetzt mal, gell. Und jetzt heute Morgen der Geldbeutel fort. Ja, also, ein Schelm, wer Böses dabei denkt. Auf dem Marktplatz, da trifft er der Ochse Sepp. Grüß Gott, Sepp. Der schreit gleich, ah, nicht schon wieder du, Miller, du Depp. Sag mal, wie schwätzt denn du mit mir? Das ist doch aber auch wahr, es wird immer schlimmer mit dir. Und glaub nicht, dass ich dein Verhalten akzeptiere. Sag mal, von was schwätzt denn du überhaupt? Ich weiß ja gar nicht. Weißt du nicht, was gestern los war im Ochse? Gestern Abend im Ochse? Du, aber ich glaube, ich habe eh schon die Vermutung gehabt, dass in mir vielleicht auch so K.O.-Tropfen ins Schornenei hin. Ach, K.O.-Tropfen, schwätz doch keinen Scheiß raus. So viel bist du quer. Nein, wirklich nicht. Ich habe Erinnerungslicke und wie kann das sein? Ich habe höchstens 2 Schorle gehabt. Ja, vielleicht waren es 3. Aber so die ganz dünne, du weißt, wie ich sie trink. Beim Heimlaufen hat's mir noch auf einmal dreht. Und Speier hab ich müssen, als sei er letzt spät. Ach, das kann ja wohl kaum von den 2, 3 Schorle kommen sein, gell? Da waren auch ganz komische Leute gestern da. Hinter dem Ex, den sie guckt, die hab ich noch nie gesehen, Flecker. Die haben mir bestimmt so K.O.-Tropfen rein. Ach, schwätz doch keinen Scheiß raus, Miller. Ein Alkoholproblem hast. Auf Therapie sollst du mal gegangen, das hab ich doch schon lang gesagt. Mittags um 12 Uhr hast du ein Baller im Gesicht gehabt, dass alles spät war. Sternhagel vollkommen schön Ochserei. Und hast du Bulldog vom Rudi dabei? Was hab ich gehabt? Weißt du das nicht mehr? Neu ehrlich? Das Schlüssel sei gesteckt, hast du uns verzählt. Und der sei doch selber schuld, dass er jetzt fehlt. Also weißt du, so etwas macht man nicht. Also, ist ja im Prinzip Diebstahl, wir hätten dich gleich anzeigen sollen. Na, hast du 3 Stunden lang den Scheißdreck rausgeschwätzt? Na, bist einfach gegangen, hast nicht zahlt bis jetzt. Hast kurz aufs Klo willen, kurz drauf warst du fort. Dein Geldbeutel liegt übrigens immer noch dort. Ach, da liegt der! Ja,

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0: Dankeschön.
1: Grüß Gott, ich habe bei Ihnen eigentlich diesen Gag-Kugelschreiber gekauft zum Leute elektrisieren. Da ist irgendwie der Wurm drin. Können Sie probieren, so lange. Ich habe jedes Detail durch.

0: 녹차액
1: Diese, diese Schäde an diesem Scherzartikel, dass praktisch jeder, der das Ding enthält, nimmt seinen Mitmenschen Frohsinn bereitet. Aber schon am selben Abend weiß er kaum mehr Saft ab diesem Kugelschreiber. Wenn er so von wegen Freizeitspaß für die ganze Familie. Selbst mein 11-jähriger Sohn hat sich barfuß auf Badematte stellen müssen, damit er überhaupt eine Putz kriegt. Wer einen Schlag kriegt. Sie gerade eben. Ja, no, sie wird vielleicht zu fett essen, das kommt bei Ihnen von innen raus. Hat das uns jetzt aber ganz in den falschen Hals gekriegt. Hat doch bloß einen Witz über Ihre Figur gemacht. Man muss doch auch über sich selber lachen können. Also, dem ist noch gar kein Saft drauf. Wissen Sie, das ist der Nachteil von Ihren ganzen technischen Geräten hier, diese Abhängigkeit von einer Energiequelle. Bin da gar kein so ein arger Befürworter. Ich sogar sage, ich erziele vom Gag-Aufbau her, erziele ich schönere Wirkungen, wenn ich meinem Schwager Zuckerstückle ins Bier werfe, dass er Sodbrennen kriegt. es geht ein bisschen schwer mit dem Quint. Sie sagt mir, wie ist denn das eigentlich, wenn beim Hantieren mit dem Kugelschreiber die Mine ausläuft und der Sacko versaut, ist man da irgendwie dagegen versichert? Ja, haftet da niemand? Ach, das Risiko des Benutzers. Ja, na dann sag, passet sie auf, sonst müsst ihr Hose auch noch wegschmeißen. Den Schleck kriegen sie nicht mehr raus. Dann backen sie auch noch was. Andererseits, fass ich mal mit der Hand über den Mund. Ich würde sagen, die Stirn lassen wir frei.
2: Sie sind der geborene Komiker. Vom Nunder schmeißen wir das Ding nicht besser. Aber ich habe doch jedes Detail durchgecheckt. Jetzt tauschen wir den Kugelschreiber um. Entschuldigung. Entschuldigung. Entschuldigung, wenn man mir auf der Packungsbeilage Stromschläge von mehreren hundert Volt verspricht. Dann ist doch wohl der Garantiefall eingetreten, wenn der Partyschocker am Abend seines Erwerbs während der Tagesthemen gerade noch auf der Zunge bitzelt. Für das Stichwort Gebrauchsanleitung bin ich Ihnen jetzt sehr dankbar. Das wäre mal eine interessante juristische Frage, ob ich mir da einen englischen Text bieten lassen muss. Bis mir mittags im Geschäft rauskriegt, was zu grauen, sie fickt im Häus, was schon die halbe Batterie verleppert. Das heißt eben nicht das Opfer beerdigen, sondern das Opfer erden. Oder das Einkramte da mit diesem Cardiac-Dingsbums, der Cardiac-Weakness, ne? Was ein sinngemäß so viel wie das der Heiterkeitseffekt bei Träger von Herzschrittmachern ausbleibt. Das hat mir nicht Ihr Kollege gesagt, sondern mein Kollege im Geschäft. Das heißt seine Frau, beziehungsweise sein Hausarzt. Am selben Abend muss ich mein 11-jähriger Sohn barfuß auf Badematte stellen. Ein minderjähriges Kind. Dürft vielleicht auch die Verbraucherverbände interessieren. Das behauptet sie doch nicht auch, und das Ding funktioniert. Ein pelziges Gefühl bis zum Ellenbogen. Das kann man sich an jeder Tischkante holen.
1: Also gut, ich probiere es selber nochmal, aber jetzt möchte ich zuerst nochmal sehen, wie Sie einen Gewicht kriegen, und zwar ganz langsam.
3: Na, zäpft.
2: Jawohl.
1: Sie, das war köstlich. Sie waren klasse.
2: Jetzt kann ich es Ihnen ja sagen. Ihr Kugelschreiber war gar nicht defekt. Wir kommen von der Sendung, verstehen Sie, Spaß.

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1: Herzlich willkommen zur weiteren Sendung von Mundart Radio stellt vor. Für die heutige Sendung war ich mal wieder beim Mundart-Stammtisch in Karls Braukeller. Dort habe ich Monika Hirschle getroffen und habe ein kurzes Interview mit ihr geführt.

0: auf alles nicht. Schön, dass ich Sie mal besuchen durfte. Sie machen ja vor allem schwäbische Sache. Kommt das aus dem Herz raus oder warum haben Sie jetzt gerade für Schwäbisch entschieden?
1: Also irgendwie, sagen wir mal so, ist das so nah geworden. Ich habe natürlich nach der Schauspielausbildung sehr viel hochdeutsche Rollen gespielt, aber irgendwann wurde es dann immer mehr Schwäbisch und die Leute gefällt es und ich mache es gerne. Es ist mein Heimatdialekt, also warum nicht?
0: Kennt ihr aus Fernsehen, Funk, Theater, und ich habe gerade vorher gehört, Sie schreiben auch Stücke.
1: Ja.
0: Auch speziell für die Mundart, oder?
1: Ja, also Weiberwirtschaft und eine schöne Bescherung, es sind alles Mundartstücke, die auch vom Fernsehen aufgezeichnet wurden, damals als der SDR noch netterweise aufgezeichnet hat. Ja. Naja, aber Live-Spiele macht auch immer großen Spaß.
0: Ja, das glaube ich. Also es ist immer wieder, war schon ein paar Mal bei Ihnen im Marquardt, zu Stücken ist einfach immer wieder wunderbar.
1: Ja, macht auch Spaß, total.
0: Ja, zu Ihrem jetzigen Programm, gell, Sie sind's. Haben Sie ja uns Schwabe sozusagen eigentlich richtig gut charakterisiert, so wie wir eigentlich sind.
1: Ja gut, das ist natürlich genau das, was ich tatsächlich erlebe. Also diese Geschichten sind nicht erfunden, die ich erzähle, die habe ich wirklich so erlebt und ja, das ist gut, so sind wir halt,
0: ja, genau,
1: direkt.
0: Ich werde jetzt nachher noch ein paar Sachen von Ihnen dann abspielen,
1: ja,
0: und
1: gut.
0: Freue mich für einen schönen Mitschnitt und ich hoffe, es gefällt Ihnen dann auch und ich hoffe, dass ganz viele Leute natürlich zu Ihnen dann auch
1: kommen. Das wäre toll. Das würde mich freuen. Danke.
0: Vielen Dank.
2: Sicher haben Sie gemerkt, dass der Akustik in Karls Brokeller leider nicht so gut ist. Trotzdem möchte ich auch noch ein Stück aus Monika Hirschles Programm vorspielen. Wann und wo Monika Hirschle auftritt, findet ihr auf ihrer Homepage unter monika-hirschle.de.
1: Navi oder sowas hat es damals ja auch können. Es gäbe da schon ADAC-Atlas, kennen Sie den noch? Wenn du immer on auf Seite 147 hast, weiter willst, dann hast du 248. Das war aber vielleicht blöd. Gut, Falkplan hast du nie wieder zusammengebracht, viermal. Das ist wie mit den Medikamentenbeilagen, gell? Ich krieg die nicht mehr so zusammengefutzig, Chris. Das kriegst du nie mehr. Die sind immer die vorbei, die ganze Packung. Heute hast du ja Navi, was dir erklärt, wo du nach sollst. Claudia aus dem Nähkästchen. Also ich habe zwei fest installiert im Auto und dann eine auf dem Handy von Google Maps. Jetzt mache ich das manchmal so. Wenn ich Zeit habe, unterwegs hin, programmiere ich beide. Verstehst du? Und dann fahre ich absichtlich falsch. Und warte drauf, wenn es dir schmeckt. Da habe ich dann Spaß dran. Gell? Dann lasse ich die gegeneinander praktisch antreten. Und dann gucke ich, haha! Jetzt muss ich sagen, die von Google Maps ist wesentlich fitter. Wesentlich. Da sehe ich die anderen 47 Mal, bitte wenden. Da hat die anderen hat schon die Route neu berechnet. Allerdings von Google Maps muss ich sagen, wobei das ist auch ein Kollege von mir, weiß gar nicht, der Heinrich Delcour ist das, gell? Der gesagt hat, er hat immer Angst, wenn die sagt, seine Route wird neu berechnet. Also, sei es drum. Jedenfalls, wo war ich? Die von Google Maps, die spricht die Straßenname ein bisschen seltsam aus. Sie hat neulich zu mir gesagt, Solitude-Straße rechts.
3: Solitude.
1: Mensch, das ist Solidit. Oder Mund-Elsheimer-Straße links halt. Mund-Elsheimer, gell? Kennen Sie nicht Mund-Elsheimer? Das heißt Mund-Elsheimer. Die Dame hat gesagt, Autobahn Richtung Basel. Basel. Aber Mundelsheimer, obwohl Mundelsheimer gibt es einen guten Trollinger. Mundelsheimer Schalkstein, gell? Bringen wir gern. Oh, mit keinem Navi findet man den Weg selber. Ich fahre auch als gern mit dem Zug, muss ich sagen. Ja, doch, also ich mag dieses Geräusch, das schläft mir auch. Also da kann ich, wenn ich, gell? Gell? Mit der Jacke ein bisschen so nachdunkeln. Da schlafe ich ein, blöd ist bloß, weißt du, wenn du von deiner eigenen Schnappatmung machst. Dieses, kennen Sie das, wenn du da runterkippst? Und wenn du dann da noch so Spucke fährst. Nein. Und wenn mir dann zwei Mitreisende gegenüber sitzen und die dann zu mir sagen, gell, sie sind's. Das
3: trage ich neue sicher nicht. So, noch ein anderes Fortbewegungsmittel wäre das Taxi. Jetzt weiß ich nicht, kennen Sie eigentlich nur der Stuttgarter Tatort mit Binzle?
4: Ja.
3: Und da wurde ja auch noch Schwäbisch geschwätzt. Also heute, wenn die nicht Elster Fernsehturm oder der Neue Weinsteige Eiblinde täten, da wüsste ich eigentlich nicht, dass ich in Stuttgart spiele. Ist ein bisschen was, was mich auch ehrlich aufregt. Und wenn überhaupt mal Schwabe Sabine vorkommt, dann darf ich Ihnen nur ein Viertel bringen. Und das war's. Und ich denke, mein Gott. Also, Taxifahrer, wurdet im Tatort früher auch gern zu Schwäbisch besetzt?
5: Wo findet Sie da? Alle Einsteige, alles klar.
3: Es ist so, wenn du in Stuttgart im realen Leben Taxi fährst, fährt dich ja selten ein Schwabe. Das macht mir überhaupt, der muss mich bloß von A nach B bringen. Und das machen die auch klasse, aber die fragen dann nicht mehr, wo willet Sie noch, sondern sonst noch, wo? Und dann sag ich, Holm! Das muss ich nicht sagen. Ich habe mal in einer Straße wohnen im Stuttgarter Westen. Das war die mit der Vermieterin mit dem Briefkastenschlüssel. Ich wohnte in der Forststraße. Und wenn du jetzt, sagen wir mal, hier ein paar Bierle zu viel hast oder ein paar Viertel, dann ist dieser Name, dieser Straßenname schwer auszusprechen. Ich rede aus leidvoller Erfahrung. Dann steigst du ins Taxi. Robert, guten Morgen. Ach so, ja, wir haben ja schon guten Morgen. Wo? Am Moment. Ich möchte gerne in die Forststraße. Was? Ich möchte gerne in die Forststraße. Was? Ich möchte gerne in die Fahren Sie los, zeigt Sie mir. Der Poller, bist du in Ordnung? Aber ein Taxifahrer, auch eine wahre Geschichte. Bisschen unrühmlich, erzählt sie trotzdem. Schwäbischer Taxifahrer, ich steig ein. Ich sag, ich möchte gern in die und er sagt, wo ist. So, dann habe ich gedacht, Moni, jetzt hast du es geschafft. Jetzt bist du prominent. Weil weißt du, wenn du einfach nur in ein Taxi gucken musst, sag, na, Ben, Super. Ich habe also sehr, sehr, sehr, sehr gut gelaunt gesagt, aha, Sie kennen mich. Worauf der Taxifahrer gesagt hat, ja, manche Fahrgäste vergisst man nicht.

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1: Ich lese jetzt eine Geschichtle aus meinem neuen Büchle Heumet aber rau, meint der Wunderfitz. Die Kicker vom Heutemer FC. Heumet aber au. Heuer hat der Wunderfitz ausbrillt, wie er im Radio das Ergebnis von seinem denkwürdigen Freitagabendspiel in der Fußball-Bundesliga gehört hat. Die Heutemer Fußballer haben doch tatsächlich in der Hölle vom Dortmunder Westfalenstadion beim deutschen Vizemeister einen 0-2 Rückstand spektakulär aufgeholt und hätten fast noch gewonnen. Als gebürtiger Heutemer Knöpfleswäscher hat der Wunderfitz ja schon seit 15 Jahren den unglaublichen Erfolg von seinem früheren Verein im damaligen Heidenheimer Sportbund, später FC Heidenheim, in der zweiten Bundesliga mit größter Spannung verfolgt. Er ist zwar nicht Fußballer gewesen, sondern hat bei den HSB-Fechtern als Junger mitgemischt und sich bei Süddeutschen Meisterschaften gegen die Haudegen von der Tauber rund um den jetzigen IOC-Chef eine Menge schmerzhafte Treffer eingefangen. Und unter uns, der Kerle hat schon seinerzeit als Jungspund auf der Fechtpiste so bissig und hintersche Fiersche gefeitet wie heute. Aber ist halt als Olympiasieger und oberster Funktionär unglaublich erfolgreich, wie bis zum Ukraine-Krieg sein Kumpel Wladimir. Ein ganz anderes Erfolgsrezept wird bei den Fußballbossen vom FCH verfolgt. Da ist man, wie auf der Ostalps, halt seit jeher ehrlich, grad raus, zuverlässig und seit 2007 ewig treu ihrem gebürtigen Brenzdäler Cheftrainer Frank Schmidt. Und schenken sich gegenseitig zum Jubiläum als längst gedienter Bundesliga-Coach termingerecht einen Sieg gegen Bremer Fischköpf. Für der Wunderfitz als Fußballfan wird's in der kommenden Saison freilich nicht einfach. Als junger Ostelbler an der württembergisch-bäuerischen Grenze ist man mangels anderer Auswahl schon immer Bayern-Fan gewesen. Vor allem wegen Bomber Gerd Müller aus der Nördlinger Nachbarschaft. Danach ist man als Böblinger Kreisbürger logischerweise VfBler geworden und bis heute halt mit Ach und Krach geblieben. Trotz langer Leidenszeit seit der letzten deutschen Meisterschaft anno 2007 und dem andauernden Durcheinander in der Cannstatter Vorstandsetage, wo sie so Prachtskerle wie der Hitzlsperger Thomas gegen die Wand hinlaufen lassen. Aber zum Glück geht's mit dem Spross aus der Ulmer Metzger- und Fußballerdynastie Hoeneß ja wieder kräftig aufwärts, wo die Badner aus Freiburg endlich wieder mal im Neckarstadion als saftige 5-0-Klöpfe verpasst hat. Was freilich am Wunderfitz seiner besseren Hälfte gar nicht gefallen hat, weil sie ohne Ende von den coolen Dreisamtäler Kicker und ihrem kernigen Trainer schwärmt. Alles ist natürlich klar wie die Brühe von einer schwäbischen Flädlesuppe. Beim württembergischen Neckar-Brenz-Derby am 1. Novemberwochenende hockt der Wunderfitz bei SWR 1 Stadion in Rot-Blau vor der Radio-App oder fast lieber im arschkalten schwäbisch-sibirischen Albstadion, wenn's nur Plätzle gäb. Und ab mir auch entschieden, hieß der Wunderfitz sogar wie so mancher andere Herberger mit heutiger Migrationshintergrund die Stadtflagge mit dem Heidekopf drauf. Das tät man sich doch arg gefallen lassen, meint der Wunderfitz und freut sich jetzt seither granatemäßig, wenn die Knöpfleswäscher danach 2-0 gegen den VfB, 3-2 gegen die Freiburger, 3-2 gegen die Münchner Bäuer gewonnen haben und jetzt sogar in der Europa-Liga mitmischet.

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1: Herzlich willkommen hier im Resle in Upfingen zum diesjährigen Festkonzert des Männergesangvereins Upfingen e.V. Wenn es vielleicht mir kurz gestattet ist an die Mitglieder, also die Mitglieder, die ihre Mitgliedsbeiträge 2016 noch nicht überwiesen, also der Frieder tät gerne abreden, also wenn man dann vielleicht, also in die nächsten 14 Tage halt, also auf jeden Fall jetzt weiterhin viel Freude nun mit dem Männergesangverein Upfingen e.V.

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1: Herzlich willkommen zur neuen Sendung von Mundart Radio stellt vor. Escape Rooms heißt das neue Programm von Bernd Kohlhepp alias Herr Hämmerle. Im März 26 war die Premiere im Renitenztheater in Stuttgart. Dort habe ich ein ganz besonderes Interview mit ihm geführt. Wenn ihr es euch auch hört, dann merkt ihr, was ich meine.
2: Ich freue mich, dass ich heute mal wieder bei dir sein darf. Bernd Kohlhepp alias Herr Hämmerle. Und natürlich noch vieles mehr, da kommen wir aber nachher dazu. Premiere zum neuen Programm. Escape Room, alles im grünen Bereich. Heute im Renitenztheater, zweiter Premiere-Tag. Wie fühlst du dich?
3: Ja, heute ist natürlich klasse, weil gestern ja die Premiere schon war. Also alles, was hat passieren können an ungünstigen Dingen, ist gestern passiert. Das war trotzdem großartig. Und das heißt, heute wird es großartig, ohne dass irgendwelche Dinge passieren mit Mikrofon oder sonst irgendwas. Ist aber ein ganz tolles Programm. Für mich ein neuer Raum, also ein Escape Room. Das ist ja nicht nur so, dass man aus dem Escape Room raus will, man will ja auch nein, es gibt Escape Rooms, wo man nein möchte, um dann nachher wieder rauszukommen. Und so ist das ein ganz neues Erlebnis auch, dass das Ganze wie ein Stück funktioniert eigentlich. Also es ist Comedy, es ist Mundart, Komik, aber es ist halt auch richtig gebaut wie ein Stück, das ist schon toll.
2: Mhm. Also wie ein Theaterstückle sozusagen.
3: Was wird wie ein Theaterstückle und da hat die Susanne Wasmann, die Regisseurin, besonderes Augenmerk drauf gelegt. Also da kam ich mit billigen Witzle, kam ich da nicht durch. Und das wurde dann auch geprüft und auch für die moderne Zeit also auch angepasst.
2: Ja, bin ich gespannt drauf. Ja. Das wird ja spannend. Aber wie kommt man überhaupt auf ein Escape Room auf der Bühne? Das ist ja eigentlich auch eine spannende Geschichte.
3: Ja, also es gibt ja, jeder hat ja Escape Rooms. Ob das jetzt irgendwie einer geht in den Keller und spielt Lego, um sich da zu verstecken, um zu escapen, abzuhauen. Ein anderer ist vielleicht in einer Therapie oder macht irgendwelche Kurse. Also es gibt die unterschiedlichsten Möglichkeiten. Oder eine Kreuzfahrt ist ja auch ein Escape Room, also wo man einfach dem Dasein entflieht, wir sagen, dem Dickicht des Daseins zu entfliehen, um irgendwie Sicherheit zu haben. Und ich glaube, darum geht es heutzutage, dass jeder solche Orte braucht, weil unser Alltag einfach uns ganz schön was abverlangt. Mhm. Und ein Escape Room, das sind einfach vier Wände. Und die Rätsel sind definiert und mein Gott, wenn eine Stunde nicht langt, dann schließen die auf und sagen, hast nicht geschafft, darfst trotzdem raus.
2: Das ist schön,
3: die Nächsten kommen schon.
2: Aber das haben wir so noch gar nicht überlegt, dass es ja alles Escape Rooms sind. Ja. Du hast ja ganz viele Charaktere, die vielleicht ja auch im neuen Programm auftauchen. Wer ist denn da alles dabei?
3: Ja, also die ganze Band von früher, The Hectic Electrics, Hämmerle hat eine Band gehabt, er hat kein Instrument gespielt, aber war Luftgitarren-Presenter. Und da gibt die ganze Band, kommt wieder zusammen, um auf dem 60. vom Sauter zu spielen. Das ist wichtig. Der Hotte ist mit dabei. Den wollte ich schon so lang mal vorstellen. Ein super langsamer, super gechillter Typ. Und Gott sei Dank ist die Frau Schwertfeger mit dabei. Frau Schwertfeger, der geht es ja immer noch gut, die ist rüstig. Aber ich glaube, das ist ja ganzer Lebenszweck. Die ist zusammengehalten aus einem eisernen Willen. Und die ist jetzt mit dabei und hat auch einen großen Escape Room, weil die nochmal mit dem ganzen Seniorenstift abhaut in einem Wäschereiwagen nach Kap Arkona. Da. Ja, und dann gibt es sehr viele Figuren, Dr. Schöntal, die Sabine kommt, wir haben einen Saugroboter namens Harald, der eine große Rolle spielt, der Justin, ein Vertreter der jungen Generation, der sich per Enkeltrick beim Hämmerle eincheckt. Und die Fee, eine Fee mit Bart und Bauch, aber einem Tüllrock, die spielt auch eine sehr große Rolle eigentlich, weil Hämmerle weiß nicht ganz genau, ob man an Feen glauben darf oder nicht, kriegt drei Wünsche. Aber was machst du, wenn du Skeptiker bist und hast drei Wünsche? Da musst du schon was Gescheites wünschen, um zu überprüfen, ob das eine richtige Fee ist. Mhm. Also ist auch eine ganz hübsche Szene. Und natürlich Hämmerle ist eine neue Flamme. Das ist Rosa Vita Stichler, Rosa Mesa Dettern. Das ist eine Animateurin auf einem Schiff, dem ist Paradise Escape. Und die heizt dem guten Herrn Hämmerle ganz schön ein. Aber wie das ausgeht, kann man sich schon denken. Das, Die Frau Dr. Schönthal, habe ich gesagt, Frau Dr. Schönthal, die Therapeutin, die Paartherapeutin. Weil Hämmerle findet, man muss nicht verheiratet sein, um in die Ehetherapie zu kommen. Man kann das auch schon mal im Vorhinein bearbeiten und wenn sie weg ist, dann gibt es ja auch viel zu besprechen.
2: Das ist der Wahnsinn, dass so viele Leute auf eine Bühne passen, gell?
3: Ja, ich glaube, 13 oder 14 sind es.
2: Und jeder hat seinen eigenen Charakter. Das ist halt ein Wahnsinnsaufwand, sowas zu machen. Das ist ja nicht zu fassen, gell?
3: Das ist halt richtig Geschäft.
2: Klasse.
3: Und die musst du kennen und du musst ein Bild von denen haben. Der Richie, der hat zum Beispiel, das ist der Gitarrero von den Hectic Electrics, der hat lange Locken gehabt, früher lange Haare, also bis dann, also bis ganz runter. Und natürlich sind die alle einer Veränderung unterworfen. Also der hat jetzt halt bloß ein ganz kleines Zöpfle hinten und ob der blond ist, das kann man heute nicht mehr sagen.
2: Nicht zu fassen, was er alles im Kopf hat. Gell? Nicht zu fassen. Ich fand das immer wieder spannend. Auch diese ewigen Sätze, die der Bernd immer mal wieder gebracht hat, gell? Wo dann immer wieder das Gleiche im Prinzip wieder aufgegriffen wurde. Nicht zu fassen. Herr Bernd, der Bescheid war genial, das muss man auch mal sagen.
3: Ich habe heute zwei Köpfe.
2: Okay.
3: Das ist ja so, weil ich ja das alles nicht allein machen musste, sondern vor allem natürlich die Susanne Wassmann mit dabei war und da wirklich im Text echt mitgeschafft hat. Aber es gibt natürlich auch noch andere Helfer. Es ist der Techniker, der jetzt wieder mit dabei ist, der wirklich feste mitdenkt. Dann haben wir von einem Bühnenbauer, von einem schwäbischen Tüftler ein Bühnenelement bauen lassen, ein H, weil der Hämmerle jetzt nicht mehr Hämmerle heißen möchte, sondern H, also Englisch H. Und natürlich auch der Andrew Spick, der mit uns die Musik sozusagen eingespielt hat. Mhm. Also es ist immer ein Gemeinschaftswerk. Ja. Einer allein ist niemand. Mhm.
2: Das heißt, es gibt da viele neue Lieder?
3: Alles.
2: Alles neu?
3: Alles neu.
2: Alles neu macht er neu.
3: Ja.
2: Und das im Grün, das ist ja nicht schlecht, gell? Ja, ich glaube, dann danke herzlich. Möchtest du auch noch was sagen?
3: Susanne, du hast ja jetzt mit dem Herrn Hämmerle zusammengeschafft.
4: Ja.
3: Du bist jetzt aber eigentlich eine Partnerin. Ja. Hast du trotzdem so ein Gefühl für die Schwaben, sage mal?
4: Ja, also man kann es schon mit denen auch aushalten, ja. So, ne? Ein Gefühl für die Schwaben.
3: Sind die anders als ihr Karlsruhe? Du bist aus Karlsruhe, ihr habt auch in Karlsruhe, glaube ich, geprobt über Wochen und Monate.
4: Ja, wir haben in Karlsruhe geprobt. Also der Bernd hat sich auch erstaunlich geschmeidig ins Badische reingegeben. Das war wirklich ganz komplikationslos und das lief ganz schön zusammen, die Arbeit.
3: Ja, ist das jetzt eine einmalige Sache oder geht das jetzt irgendwie weiter?
4: Ja, da müssen wir wahrscheinlich einfach mal den Bernd Kohler fragen, wie das so ist. Aber ich kann nur sagen, es war eine schöne Arbeit und das haben wir, glaube ich, beide festgestellt. Genau, und jetzt schauen wir einfach mal.
3: Ja. Vielen Dank, liebe Susanne. Fred Jürgen, du machst ja dieses Mundartradio.
2: Ja.
3: Und dafür ist auch dieser Beitrag.
2: Genau.
3: In welchem Zusammenhang kommt denn dieser Beitrag jetzt?
2: Ja, der wird immer mal wieder ins Programm eingeschleust oder eingespielt, um einfach ein bisschen Werbung für den Herrn Hämmerle zu machen und für den Bernd Kohlheb.
3: Und hören wir denn heute jetzt in deinem Radioprogramm auch von diesem Escape Room, alles im grünen Bereich, irgendwelche Einsprengsel? Gibt es da irgendwelche Hörproben?
2: Ja, das hoffe ich doch, natürlich. Das kommt also mit dem Interview, weil wir natürlich auch ein paar Ausschnitte aus dem Programm kommen, damit man Appetizer hat sozusagen, um auch ins Programm zu kommen.
3: Gell? Lieber Fried Jürgen, darauf freue ich mich schon. Ich werde ganz bestimmt das Mundartradio einschalten. Wir sehen uns ja schon lange bekannt und deswegen.
2: Ja, wir haben eine schöne Zeit gehabt, das muss ich wirklich sagen. Auch die Corona-Zeit, so schlimm sie war, hat uns eigentlich ein bisschen näher zusammengebracht und wir hatten ja wirklich tolle Sachen. Vor allem der Bernd hat sich ausprobieren können, das fand ich ganz toll. Und ich habe natürlich davon profitiert, das ist ja kein Thema. Es waren tolle, tolle Erlebnisse.
3: Lieber Fried Jürgen, alles Gute weiterhin mit dem Radio und ja, wir hören und sehen. Oder wir sehen, was wir hören.
2: Genau. Ich freue mich auch jetzt für heute Abend und wünsche dir eine ganz, ganz tolle Premiere nochmal.
3: Vielen Dank.
2: Dankeschön.
1: Und jetzt viel Spaß mit Ausschnitt aus seinem neuen Programm.
5: Meine Damen und Herren, herzlich willkommen hier heute Abend in Stuttgart zu Herrn Hämmerle Escape Rooms. Alles im grünen Bereich. Und hier ist er! Hammer in der Kont. Und plötzlich ist er da. Hammer, da kommt. Wo will der Kerl hin?

gehe ja immer noch zur Ehetherapie zu Frau Dr. Schöntal. Das kann ich immer machen. Das kann ich also vor der Ehe machen, kann ich während der Ehe machen und auch wenn sie weg ist. Und sage, Frau Dr. Schöntal ist wunderbar. Jetzt, wo meine Frau mit euch, kann man einfach mal ungestört miteinander schwätzen. Es ist so, die Frau Dr. Schöntal, die ist tipptopp, da ist ein richtiges Vertrauensverhältnis entstanden. Es waren noch ein paar Stunden übrig und mit irgendjemandem muss ich schwätzen. Ja, Frau Dr. Schöntal ist eine wunderbare Erscheinung. Ich muss sagen, ich kann da immer noch. Ich kann in diesem Zusammenhang sagen, da ist ein richtiges Vertrauensverhältnis entstanden. Das hatte ich mit meiner Sabine nie. Ich sage immer meine Sabine. Das ist ja ihre eigene Sabine. Oder irgendjemand anderem seine eigene, ihre Sabine. Mir sind die Besitzverhältnisse egal. Wenn der Fisch mal putzt ist, ist wurscht, ob der Angelhaken rostig war. Nein, die interessiert sich einfach für mich selber. Also ich frage immer nach meinem inneren Kind. Wo ist dein inneres Kind? Herr Himmel, habe ich gesagt, oh, das ist beim Schulausflug in der Nebelhöhle verloren gegangen. Hat sie gesagt, das müssen wir finden. Habe ich gesagt, nein, das lassen wir, wo es ist. Weil ich habe mit mir selber genug zu tun. Sie hat so gute Tipps, weißt, wie man es, auch wie Sabine noch da war, da hat sie so gute Tipps gesagt. Sie hat gesagt, wir sollten mal miteinander essen gehen. Habe ich gesagt, ja gut, dann machen wir halbe, halbe. Aber sie wollte gar nicht mit. Sie wollte sich mit der Sabine gehen. Ja, und dann sind wir halt essen gegangen. Aber das an ihrem Gesicht sehen von der Sabine, die hat auch nicht wollen. Dann sind wir da in das Restaurant rein. Und Frau Dr. Schöntal hat noch gesagt, man muss sich auch Raum für eigene Entscheidungen lassen. Man muss dem anderen zugestehen, dass er mal etwas für Beute entscheidet. Und meine Frau hat noch gesagt, also, jetzt darfst du mal entscheiden, wo man hockt. Dann habe ich gesagt, warum bestimmst du jetzt wieder, dass ich entscheiden muss, wo mir hocket? Hat sie gesagt, oh, mein Gott, dann hock mal am Fenster. Hab ich gesagt, nein, lieber im Klo. Also im Klo, weißt du, in unserem Alter schnelle Wege, schnelles Ziel. Irgendwann ist der Harndrang keine Empfehlung mehr, sondern ein Marschbefehl. Dann hat sie gesagt, kein Mensch hockt doch freiwillig neben dem Klo. Wir haben es aber dann doch gezwungenermaßen freiwillig ins Klo gesetzt, weil der Platz am Fenster, der war dann besetzt. Da haben wir uns also nachgesetzt und ja, wir haben nicht viel miteinander geredet. Dann ist der Kellner gekommen und hat gefragt, was wir wollen. Meine Frau hat dann gesagt, sie kriegt den kleinen Salat, mein Mann nimmt den Schnitzel. Ich habe gesagt, warum? Das weißt doch du nicht. Hat sie gesagt, du nimmst doch immer einen Schnitzel. Habe ich gesagt, heute vielleicht einmal nicht. Da hat der Kellner gefragt, ob er später nochmal vorbeikommen soll. Habe ich gesagt, nein, warten Sie, ich nehme Schnitzel. Also doch, hat sie gesagt. Und dann haben wir zeitlang nicht mehr miteinander geschwätzt. Erst wie der Kellner komisch, mit der Rechnung, hat er gefragt, zusammen oder getrennt. Hat meine Frau gesagt, natürlich zusammen. Habe ich gesagt, aber demnächst getrennt. Und so war es dann auch. Nein, das ist in Ordnung. Ein neuer Lebensabschnitt. Das ist für mich in Ordnung. Neue Herausforderungen. Und ich muss sagen, da helfen die Frau Dr. Schöntal unglaublich. Weil ich lasse da keine Stunde ausfallen. Also wirklich, das ist mir so, einmal habe ich keine Zeit gehabt, vergesse zum Absagen. Und dann habe ich gedacht, nein, da soll der Brotbeck für mich hin. Der Peter Brotbeck kennt mich so gut. Also, das kann der locker auch für mich machen. Und da war der dort und am nächsten Tag habe ich gefragt, und was in der Schweiz? Oh, hat er gesagt, dass er seine Sabine so vermisst hat. Er sagt, ja, wer schwätzt denn du? Das stimmt doch überhaupt nicht. Sagt er, ja, du nicht, aber er schon. Aber er möchte nicht mehr nach, weil sie auch viel zu persönlich geworden ist. Die hat gleich Sachen gesagt, wo man einem Fremden einfach so nicht gleich auftischen kann. Nach 10 Minuten hat sie gesagt, er bräuchte dringend professionelle Hilfe. Er hat gefragt, warum? Weil er viel zu früh schon also Verantwortung für andere übernimmt. Und er sollte mal sein eigenes Leben leben. Habe ich gesagt, gell, die ist klasse, die ist wirklich spitze. Aber wenn du da nicht mehr nach willst, dann kann ich für dich. Kein Ding, da kannst du für mich zur Vorsorgeuntersuchung. Da lag für ihn auch was drin. Der Frau Dr. Schöntal, wirklich spitze. Die sagt so Sachen wie zum Beispiel, können dürfen ist besser wie müssen sollen. So habe ich auch geguckt. Können dürfen ist besser als müssen sollen. Ich überlege oft eine ganze Woche, was ich gemeint habe. Also wirklich schon klasse. Können dürfen ist besser als müssen sollen. Trotzdem habe ich gemerkt, es hat sich was verändert. Sie hat
ja, wie soll man sagen? Ich hab's dann mal angesprochen, hab gesagt, Frau Dr. Schönthal, wir kennen uns ja jetzt so relativ gut und ich komme ja schon länger hierher, aber wäre jetzt nicht der Zeitpunkt, wo im Grunde genommen sich was verändern muss? Also müssen wir uns immer hier bei Ihnen in der Praxis treffen? Könnten wir nicht mal essen gehen, mal Kaffee trinken, weißt du? Das wäre auch logistisch einfacher für mich und kostengünstiger wäre es ja auch. Da hat sie gesagt, Herr Hemmerlewin, für Sie wäre es nur ein professionelles Interesse. Und wenn es für mich mehr geworden wäre, dann könnte sie nicht mehr meine Therapeutin sein. Und seitdem hab ich keinen Termin mehr gekriegt. Auch nicht als Brotbeck. Nix, gar nichts. Ich bin mir aber sicher, die meldet sich. Früher oder später. Ja, warum? Ja, vielleicht mit einem Vorwand. Da ruft sie an und sagt, Herr Hemmerle, Sie müssen unbedingt noch mal in der Praxis vorbeikommen. Sie haben ja einen Geldbeutel vergessen. Ich weiß. Den habe ich ja extra in den Sofaschlitz reingesteckt. Blöd der Schnitt sei. Ja. Meine Damen und Herren, du weißt nicht, wo du die Liebe deines Lebens triffst. Du weißt es nicht. Irgendwo steht sie noch. Vielleicht ist sie auch gerade am Wischen und sie sieht dich nicht, weil du am Wischen bist. Und du siehst sie nicht, weil du am Wischen bist. Deswegen musst du aufpassen, sie kann überall sein. Überall. Die Liebe ist eine Himmelsmacht, hat manches Wunder schon.

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0: Jetzt kommt wieder die Stelle, wo die Väter ihre Töchter einpacken müssen.
1: Die Fette?
0: Die Väter. Die Väter. Ja, Fette sind auch dabei.
2: Die sind in der Berufsschule.
0: Ja.
2: Die fette Gruppe.
0: Die Fette. Die Väter. Aber wir sind nicht in Hessen heute, gell? Ja, der Olli, unser Schmuse-Olli, hat wieder ein Lied geschrieben, da kriegst du einen Granatenrohr, wenn du das hörst.
2: Ehrlich?
0: Ja, der Schmuse-Olli packt aus. Jetzt geht's los.

Dankeschön. Das ist das Beste, Gabi.

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Weißt du, es war 1985 nochmal im Studio in Offenbach, das ist wirklich wahr. Und da hat man ein Demo-Kit dabei, eine Tonbandkassette, so eine kleine. Das war so scheiße, das Lied. Das war so beschissen gespielt, so einfach, so simpel, dass man es echt im Studio weggeschmissen hat in einen Papierkorb rein. Die Kassette. Ja. Und im Nebenraum hat eine dänische Gruppe gespielt, namens Laidback. Ja, ihr wisst, was los ist, ja? Sunshine Reggae war der erste Hit und dann kamen sie da rein. Und wo wir raus aus dem Studio sind, war das, die Kassette weg. Ein Lied, drei Akkorde, beschissene Akkorde, ein beschissenes Gitarre-Solo, noch beschissenes Solo von einem Saxophon, von einem Schüler von mir, den wir mitnehmen hat müssen, weil der Vater uns 100 Mark gegeben hat. Ehrlich, ein Professorensohn. Alles eins zu eins übernommen, kopiert von denen. Man hat da einen Text gehabt, der Beckersmann, ja? Beckersmann, der Backzeitbruder, Beckersmann, Backzeitbruder, Beckermann. Da fällt irgendwann der Text, dann hat er gesagt, ja, mach ein paar Füllwörter rein. Sagabona, Kunjani, Vena. Kennt ihr das? Ist ein Scheißdreck, aber es klingt klasse. Sagabona, Kunjani, Vena. Ja, und dann noch ein bisschen Lightback und ein bisschen Easy, Beasy. Da war das Ding. Ja, und die macht Scheißebach einen Welthit. Aus Beckersmann, meinem Lied wird Beckermann, finde ich. Beggar's Man is original. So simpel, wenn man damals meint, kann man die Lady da antun. Alles so weiter, drei Akkorde bis zum bitteren Ende, aber waiting.

0: Schönes Lied, gell? Beggar's Man.
1: Eins, zwei, drei, vier. Yeah. Ich belächle euch folgendes vor. Downtown Tübingen ist eine Freizeitkork, also ein Nebenerwerbswengerter. Eichert in seinem Lieblingsuniversitätsinstitut, Institut Rebstöckle in der Ammergasse. Na, dann mal guckt, wie die Viertel vom letzten Jahr rauskommen. Hat sich auf Flaschweib gestellt. Erste Viertel war hervorragend. Und also denkt dann, da gang ich heim zum Marie zum Vesper. Und er denkt, halt! Was wäre, wenn's letzte Viertel unterdrin, wenn das schlecht wäre? Und es wäre letzt. Ah, das wär Boderbeiß. Da hat er sich durchs zweite und durchs dritte Viertel tapfer durchkämpft. Und das vierte Viertel war auch wunderbar. Da hat er denkt, gang ich heim zum Marie, zum Vesper. Halt, halt, hat er sich gesagt, was wär, wenn ich gerade die einzige gotzige Flasche vom ganzen Jahrgang verwischt hätte, die keinen Korkgeschmack hat. Und das wär Boderbeiß und letz. Da hat er sich eine zweite Flasche bestellt. Erste Viertel hervorragend, durchs zweite und durchs dritte wieder mal durchkämpft, das vierte wieder wunderbar. Geht heim zur Marie, kommt in Küche ein, statt auf dem Küchentisch, eine riesige Schüssel, eine Schüssel voll Kartoffelsalat. Er, heißhungrig wie er war, fährt über den Salat her. Der Löffel nein, entkosch. In dem Moment kommt sein Weib zum Zimmer rein und er verzieht das Gesicht. An der Stelle weiß ich noch nicht warum. Und das kläre mir jetzt auf die nachfolgende Unterhaltung im Lied vom Kartoffelsalat.

0: Kato sa lahat.
1: Du sag mal, du Lumpelender. Was soll denn schon wieder los sein mit meinem Kartoffelsalat raus mit der Sprache?
0: Ja, ich sag's gleich bei ihm. Ich sag's gleich, dein Kartoffelsalat. Aber ich bin mir sicher, es wird doch nicht schmecken, was er sagt. Dein Kartoffelsalat, yeah, yeah, dein Kartoffelsalat. Dein Kartoffelsalat. Dein Salat, dein Salat, dein Salat, dein Kartoffelsalat.
1: Narr, du Lumpelende, wenn du mir nicht sofort sagst. Was los sei soll mit dem Kartoffelsalat, dann hau ich dir ein paar Rentanken ein, dass dir Zunge dampfen. Oh.

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0: Danke!
1: Danke fürs Gespräch.
2: Danke, Olli. Bitte, Falk. War schön.
3: Danke, Abby. Ich bin auch da.
2: Ach so, ja, genau.
3: Ja. Danke, Dieter. Und Andi. Hast du auch mitgespielt, Heise? Also, dem mal da, danke.
2: Danke an Elle. Das haben wir keinen vergessen.
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Ein fremder Text, den ich vertont habe, der stammt diesmal von Peter Schlack, einem Stuttgarter Mundartdichter. Und das Gedicht heißt eigentlich eine Entwicklung, aber der Untertitel kann auch heißen, wie es eurem Gange kann. 1, 2, 3, 4.

Der Neger kommt ja ursprünglich sprachlich aus dem Keltischen. Neulich ein Kollege gehört, der hat gesagt, Kälte heißt es deswegen, weil es damals noch viel kälter war. Ne? Also, ich weiß nicht, ob das stimmt. Kommt sprachlich aus dem Keltischen und da bedeutet Neger der Wilde. Ja gut, heute sind sie also spätestens ab Lochinger LC gezogen, gell? Aber das macht ja nichts. Ne? Man kann sich's noch vorstellen, wie er will, denn von Oberndorf und überhaupt reibricht, nicht? Und alles verwüstet manchmal der Neger. Und ich habe dort, Diebinger, an den Neger eine Ode geschrieben. Die kommt jetzt. Kleine Ode in unseren Vater aller Flüsse. Das heißt, an meiner Riviera. Ganz besonders jetzt, wo wir endlich Sommer haben. Fisch, die sprengen dann der Weizenstaat hoch. Und die Sonne, die brennt mir auf meine Glatze.

ganz besonders jetzt, wo Ende Adlerleber fließt. 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

Australischer Soldat, ich bei den Engländern in Deutschland stationiert, meine Tonbandaufnahme verschleppt, geklaut und ein Welthit dann unter einer australischen Kapelle namens Men at Work, was auf Australisch heißt Diebe bei der Arbeit. Ein Welthit namens dann Land Down Under, ja, wo man so bei dem Wort Land ja schon den Backenkrampf kriegt. Ja. Kennt ihr ja inzwischen. Jeder Baden-Württemberg kennt diesen Backenschmerz. Das ursprüngliche Lied hieß aber anders. Es hieß Land da unten. Land da unten. Damit meine ich Oberschwaben. Es ist eine Geschichte über Oberschwaben und darüber, dass man die möglichst die Inzucht dort in Beachtung muss und vermeiden soll, sich da nicht zu mischen. Ja? Ich komme von dem Land da unten, wo Buben wirst und Mädchen krumm sind. Komm her, ich sag's dir. Aber besser gehst, besser

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0: Avşuan. Kinder und auch.
1: So, und jetzt wünsche ich euch einen wunderschönen Tag.

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So, jetzt kommt noch ein Lied und da muss ich auch was dazu sagen. So, das ist jetzt sicherlich das kontroverseste Lied heute Abend. Aber auch das muss man als Liedermacher manchmal machen. Und zwar geht's um die Corona-Politik. Jawohl, jetzt haben wir es dann als echt geschafft, das Thema nicht zu vermeiden. Hm? Ich sag mal so, ich denke, im Gegensatz zu dem, was viele uns oder manche unserer Mitbürger meinen, dass wir in einer Diktatur leben, glaube ich ja, dass wir immer noch in einer Demokratie leben. Und ich hoffe, dass das auch so bleibt. Und dieses Lied ist der lebende Beweis dafür, weil das ist vollumfänglich von der Meinungsfreiheit gedeckt, tatsächlich. Ich muss auch noch mal was dazu sagen, und zwar zur Querdenkenbewegung. Ich persönlich, sage das ganz ehrlich, finde es gut, wenn Leute für Grundrechte auf die Straßen gehen. Was natürlich absolut zu kritisieren ist an dieser Bewegung, ist, dass man es bis heute nicht geschafft hat, sich von radikalen Strömungen abzugrenzen. Und ich finde auch, also da sollte es keine Toleranz geben, das ist ganz klar. Ich finde es aber auch wirklich absurd, um nicht zu sagen doof, wenn man jetzt wirklich meint, alle über den Kamm scheren zu können. Also es muss durchaus noch erlaubt, die Kritik zu äußern,

Möchte ich trotzdem noch eine spitze Bemerkung, weil ich jetzt schon hier sitze, die muss ich noch loswerden. Ich sag mal so, wenn der Herr Ministerpräsident Kretschmann vor einigen Wochen, könnten jetzt auch schon 2-3 Monate her sein, öffentlich drüber nachdenkt, dass man vielleicht das Grundgesetz ändern sollte bei künftigen Pandemien, damit man noch unverhältnismäßiger in die Rechte der Bürger eingreifen kann, dann muss ich sagen, boah, Respekt, sowas öffentlich in den Mikro zu sagen, weil eigentlich gehört er dann vom Verfassungsschutz beobachtet.

Seitdem schaffe in der Aluhutfabrik. Bei Frauenet Reichsflagge und tut Fake News teile und deaktiviert die Mikrochip. Die Mikrochip, die müssen wir doch deaktivieren lassen, gell? Die sind in der Impfung drinnen, die hat doch der Bill Gates da, nein!

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1: Herzlich willkommen zur neuen Sendung von Mundart Radio stellt vor. Escape Rooms heißt das neue Programm von Bernd Kohlhepp alias Herr Hämmerle. Im März 26 war Premiere im Renitenztheater in Stuttgart. Dort habe ich ein ganz besonderes Interview mit ihm geführt. Wenn ihr es euch auch hört, dann merkt ihr, was ich meine.
2: Ich freue mich, dass ich heute mal wieder bei dir sein darf. Bernd Kohlhepp alias Herr Hämmerle. Und natürlich noch vieles mehr, da kommen wir aber nachher dazu. Premiere zum neuen Programm. Escape Room, alles im grünen Bereich. Heute im Renitenztheater, zweiter Premiere-Tag. Wie fühlst du dich?
3: Ja, heute ist natürlich klasse, weil gestern ja die Premiere schon war. Also alles, was hat passieren können an ungünstigen Dingen, ist gestern passiert. Das war trotzdem großartig. Und das heißt, heute wird es großartig, ohne dass irgendwelche Dinge passieren mit Mikrofon oder sonst irgendwas. Ist aber ein ganz tolles Programm. Für mich ein neuer Raum, also ein Escape Room. Das ist ja nicht nur so, dass man aus dem Escape Room raus will. Man will ja auch, nein, es gibt Escape Rooms, wo man nein möchte, um dann nachher wieder rauszukommen. Und so ist das ein ganz neues Erlebnis auch, dass das Ganze wie ein Stück funktioniert eigentlich. Also es ist Comedy, es ist Mundart, Komik, aber es ist halt auch richtig gebaut wie ein Stück. Das ist schon toll.
2: Also wie ein Theaterstückle sozusagen.
3: Das wird wie ein Theaterstückle, und da hat die Susanne Wasmann, die Regisseurin, besonderes Augenmerk drauf gelegt. Also da kam ich mit billigen Witzle, kam ich da nicht durch. So, das wurde dann auch geprüft und auch für die moderne Zeit also auch angepasst.
2: Ja, bin ich gespannt drauf. Ja. Das war sehr spannend. Aber wie kommt man überhaupt auf ein Escape Room auf der Bühne? Das ist ja eigentlich auch eine spannende Geschichte.
3: Ja, also es gibt ja, jeder hat ja Escape Rooms. Ob das jetzt irgendwie einer geht in den Keller und spielt Lego, um sich da zu verstecken, um zu escapen, abzuhauen. Ein anderer ist vielleicht in einer Therapie oder macht irgendwelche Kurse. Also es gibt die unterschiedlichsten Möglichkeiten. Oder eine Kreuzfahrt ist ja auch ein Escape Room, also wo man einfach dem Dasein entflieht. Wir sagen, dem Dickicht des Daseins zu entfliehen, um irgendwie Sicherheit zu haben. Und ich glaube, darum geht es heutzutage, dass jeder solche Orte braucht, weil unser Alltag einfach uns ganz schön was abverlangt. Mhm. Und ein Escape Room, das sind einfach vier Wände. Und die Rätsel sind definiert, und mein Gott, wenn eine Stunde nicht langt, dann schließen die auf und sagen, hast nicht geschafft, darfst trotzdem raus.
2: Das ist schön.
3: Die nächsten kommen schon.
2: Aber das haben wir so noch gar nicht überlegt, dass es ja alles Escape Rooms sind. Ja. Du hast ja ganz viele Charaktere, die vielleicht ja auch im neuen Programm auftauchen. Wer ist denn da alles dabei?
3: Ja, also die ganze Band von früher, The Hectic Electrics. Hämmerle hat eine Band gehabt, er hat kein Instrument gespielt, aber war Luftgitarren-Presenter. Und da gibt die ganze Band, kommt wieder zusammen, um auf dem 60. vom Sauter zu spielen. Das ist wichtig. Der Hotte ist mit dabei. Den wollte ich schon so lange mal vorstellen. Ein super langsamer, super gechillter Typ. Und Gott sei Dank ist die Frau Schwertfeger mit dabei. Frau Schwertfeger, der geht es ja immer noch gut, die ist rüstig. Aber ich glaube, das ist ja ganzer Lebenszweck. Die ist zusammengehalten aus einem eisernen Willen. Und die ist jetzt mit dabei und hat auch einen großen Escape Room, weil die nochmal mit dem ganzen Seniorenstift abhaut in einem Wäschereiwagen nach Kap Arkona. Ja, und dann gibt es sehr viele Figuren. Dr. Schöntal, die Sabine kommt. Wir haben einen Saugroboter namens Harald, der eine große Rolle spielt. Der Justin, ein Vertreter der jungen Generation, der sich per Enkeltrick beim Hämmerle eincheckt. Und die Fee, eine Fee mit Bart und Bauch, aber einem Tüllrock, die spielt auch eine sehr große Rolle eigentlich, weil Hämmerle weiß nicht ganz genau, ob man an Feen glauben darf oder nicht, kriegt drei Wünsche. Aber was machst du, wenn du Skeptiker bist und hast drei Wünsche? Da musst du schon was Kleines wünschen, um zu überprüfen, ob das eine richtige Fee ist. Mhm. Also ist auch eine ganz hübsche Szene. Und natürlich Hämmerles neue Flamme. Das ist Rosa Vita Stichla, Rosa Mesa Detten. Das ist eine Animateurin auf einem Schiff, dem ist Paradise Escape. Und die heizt dem guten Herrn Hämmerle ganz schön ein. Aber wie das ausgeht, kann man sich schon denken. Das die Frau Dr. Schöntal, habe ich gesagt, Frau Dr. Schöntal, die Therapeutin, die Paartherapeutin. Weil Hämmerle findet, man muss nicht verheiratet sein, um in die Ehetherapie zu kommen. Man kann das auch schon mal im Vorhinein bearbeiten und wenn sie weg ist, dann gibt es ja auch viel zu besprechen.
2: Ist der Wahnsinn, dass so viele Leute auf eine Bühne passen, gell?
3: Ja, ich glaube, 13 oder 14 sind es.
2: Ja. Und jeder hat seinen eigenen Charakter. Das ist ja ein Wahnsinnsaufwand, sowas zu machen. Das ist ja nicht zu fassen, gell?
3: Das ist halt richtig Geschäft.
2: Klasse.
3: Und die musst du kennen und du musst ein Bild von denen haben. Der Ritchie, der hat zum Beispiel der Gitarrero von den Hectic Electrics, der hat lange Locken gehabt, früher lange Haare, also bis dann, also bis ganz runter. Und natürlich sind die alle einer Veränderung unterworfen. Also der hat jetzt halt bloß ein ganz kleines Zöpfle hinten und ob der blond ist, das kann man heute halt nicht mehr sagen.
2: Nicht zu fassen, was er alles im Kopf hat, gell? Nicht zu fassen. Ich fand das immer wieder spannend, auch diese ewigen Sätze, die der Bernd immer mal wieder gebracht hat, gell? Ja. Wo dann immer wieder das Gleiche im Prinzip wieder aufgegriffen wurde. Nicht zu fassen. Herr Bernd, du Bescheid war genial, das muss man auch mal sagen.
3: Ich habe heute zwei Köpfe.
2: Okay.
3: Das ist ja so, weil ich ja das alles nicht allein machen musste, sondern vor allem natürlich die Susanne Wassmann mit dabei war und da wirklich im Text echt mitgeschafft hat. Aber es gibt natürlich auch noch andere Helfer. Es ist der Techniker, der jetzt wieder mit dabei ist, der wirklich feste mitdenkt. Dann haben wir von einem Bühnenbauer, von einem schwäbischen Tüftler ein Bühnenelement bauen lassen, ein H, weil der Hämmerle jetzt nicht mehr Hämmerle heißen möchte, sondern H, also Englisch H. Und natürlich auch der Andrew Spick, der mit uns die Musik sozusagen eingespielt hat. Mhm. Also es ist immer ein Gemeinschaftswerk. Ja. Einer allein ist niemand. Mhm.
2: Das heißt, es gibt da viele neue Lieder?
3: Alles.
2: Alles neu?
3: Alles neu.
2: Alles neu macht er neu.
3: Ja.
2: Und das kommt grün, das ist ja nicht schlecht, gell?
4: Genau.
2: Ja, ich glaube, dann danke herzlich. Möchtest du auch noch was sagen?
3: Susanne, du hast ja jetzt mit dem Herrn Hämmerle zusammengeschafft.
4: Ja.
3: Du bist jetzt aber eigentlich eine Partnerin. Ja. Hast du trotzdem so ein Gefühl für die Schwaben, sag mal?
4: Ja, also man kann es schon mit denen auch aushalten, ja. So, ne? Ein Gefühl für die Schwaben.
3: Sind die anders als ihr Karlsruhe? Du bist aus Karlsruhe. Ihr habt auch in Karlsruhe, glaube ich, geprobt über Wochen und Monate.
4: Ja, wir haben in Karlsruhe geprobt. Also der Bernd hat sich auch erstaunlich geschmeidig ins Badische reingegeben. Das war wirklich ganz komplikationslos. Und das lief ganz schön zusammen, die Arbeit.
3: Ja, ist das jetzt eine einmalige Sache oder geht das jetzt irgendwie weiter?
4: Ja, da müssen wir wahrscheinlich einfach mal den Bernd Kohlerb fragen, wie das so ist. Aber ich kann nur sagen, es war eine schöne Arbeit und das haben wir, glaube ich, beide festgestellt. Genau, und jetzt schauen wir einfach mal.
3: Ja. Vielen Dank, liebe Susanne. Fred Jürgen, du machst ja dieses Mundartradio.
2: Ja.
3: Und dafür ist auch dieser Beitrag.
2: Genau.
3: In welchem Zusammenhang kommt denn dieser Beitrag jetzt?
2: Ja, der wird immer mal wieder ins Programm eingeschleust oder eingespielt, um einfach ein bisschen Werbung für den Herrn Hämmerle zu machen und für den Bernd Kohlheb.
3: Und hören wir denn heute jetzt in deinem Radioprogramm auch von diesem Escape Room, alles im grünen Bereich, irgendwelche Einsprengsel? Gibt es da irgendwelche Hörproben?
2: Ja, das hoffe ich doch, natürlich. Das kommt also mit dem Interview, weil wir natürlich auch ein paar Ausschnitte aus dem Programm kommen, damit man Appetizer hat sozusagen, um auch ins Programm zu kommen.
3: Gell? Lieber Fried Jürgen, darauf freue ich mich schon. Ich werde ganz bestimmt das Mundartradio einschalten. Wir sehen uns ja schon lange bekannt und deswegen.
2: Ja. Ja, wir haben eine schöne Zeit gehabt, das muss ich wirklich sagen. Auch die Corona-Zeit, so schlimm sie war, hat uns eigentlich ein bisschen näher zusammengebracht und wir hatten ja wirklich tolle Sachen. Vor allem der Bernd hat sich ausprobieren können, das fand ich ganz toll. Und ich habe natürlich davon profitiert, das ist ja kein Thema. Es waren tolle, tolle Erlebnisse.
3: Lieber Fried Jürgen, alles Gute weiterhin mit dem Radio und ja, wir hören und sehen. Oder wir sehen, was wir hören.
2: Genau. Ich freue mich auch jetzt für heute Abend und wünsche dir eine ganz, ganz tolle Premiere nochmal.
3: Vielen Dank.
2: Dankeschön.
1: Und jetzt viel Spaß mit Ausschnitt aus seinem neuen Programm.
5: Meine Damen und Herren, herzlich willkommen hier heute Abend in Stuttgart zu Herrn Hämmerle Escape Rooms. Alles im grünen Bereich. Und hier ist er!
6: 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Und plötzlich ist er da.

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Meine Damen und Herren, ich gehe immer noch zur Ehetherapie zu Frau Dr. Schöntal. Das kann ich immer machen, das kann ich also vor der Ehe machen, kann ich während der Ehe machen und auch wenn sie weg ist. Ich sage, Frau Dr. Schöntal ist wunderbar. Jetzt, wo meine Frau nicht mit euch, kann man einfach mal ungestört miteinander schwätzen. Es ist so, die Frau Dr. Schöntal, die ist tipptopp, da ist ein richtiges Vertrauensverhältnis entstanden. Es waren noch ein paar Stunden übrig und mit irgendjemandem muss er schwätzen. Ja, Frau Dr. Schöntal ist eine wunderbare Erscheinung. Ich muss sagen, ich kann da immer noch. Ich kann in diesem Zusammenhang sagen, da ist ein richtiges Vertrauensverhältnis entstanden. Das hatte ich mit meiner Sabine nie. Ich sage immer meine Sabine. Das ist ja ihre eigene Sabine. Oder irgendjemand anderem seine eigene, ihre Sabine. Mir sind die Besitzverhältnisse egal. Wenn der Fisch einmal putzt ist, ist wurscht, ob der Angelhaken rostig war. Nein, die interessiert sich einfach für mich selber. Also ich frage immer nach meinem inneren Kind. Wo ist dein inneres Kind? Herr Himmerle, habe ich gesagt, oh, das ist beim Schulausflug in der Nebelhöhle verloren gegangen. Hat sie gesagt, das müssen wir finden. Habe ich gesagt, nein, das lassen wir, wo es ist. Weil ich habe mir selber genug zum Do. Sie hat so gute Tipps, weißt, wie man's, auch wie Sabine noch da war, da hat sie so gute Tipps gesagt. Sie hat gesagt, wir sollten mal miteinander essen gehen. Habe ich gesagt, ja gut, dann machen wir halbe, halbe. Aber sie wollte gar nicht mit. Sie wollte sich mit der Sabine gehen. Ja, na, sind wir halt essen gegangen. Aber das an ihrem Gesicht sei von der Sabine, die hat auch nicht will. Dann sind wir da in das Restaurant rein. Und Frau Dr. Schöntal hat noch gesagt, man muss sich auch Raum für eigene Entscheidungen lassen. Man muss dem anderen zugestehen, dass er mal etwas für Beute entscheidet. Und meine Frau hat noch gesagt, also, jetzt darfst du mal entscheiden, wo man hockt. Dann habe ich gesagt, warum bestimmst du jetzt wieder, dass ich entscheiden muss, wo mir hocket? Hat sie gesagt, oh, mein Gott, dann hock mal am Fenster. Hab ich gesagt, nein, lieber im Klo. Also am Klo, weißt, in unserem Alter schnelle Wege, schnelles Ziel. Ja? Irgendwann ist der Harndrang keine Empfehlung mehr, sondern ein Marschbefehl. Dann hat sie gesagt, kein Mensch hockt doch freiwillig neben dem Klo. Wir haben es aber dann doch gezwungenermaßen freiwillig ins Klo gesetzt, weil der Platz am Fenster, der war dann besetzt. Da haben wir uns also nachgesetzt und ja, wir haben nicht viel miteinander geredet. Dann ist der Kellner gekommen und hat gefragt, was wir wollen. Meine Frau hat dann gesagt, sie kriegt den kleinen Salat, mein Mann nimmt den Schnitzel. Er sagt, warum? Das weißt doch du nicht. Hat sie gesagt, du nimmst doch immer Schnitzel. Habe ich gesagt, heute vielleicht einmal nicht. Da hat der Kellner gefragt, ob er später nochmal vorbeikommen soll. Habe ich gesagt, halt, nein, warten Sie, ich nehme Schnitzel. Also doch, hat sie gesagt. Und dann haben wir zeitlang nicht mehr miteinander geschwätzt. Erst wie der Kellner komisch, also wie der Kellner komisch mit der Rechnung, hat er gefragt, zusammen oder getrennt. Hat meine Frau gesagt, natürlich zusammen. Habe ich gesagt, aber demnächst getrennt. Und so war es dann auch. So war es dann auch. Nein, das ist in Ordnung. Ein neuer Lebensabschnitt. Das ist für mich in Ordnung. Neue Herausforderungen. Und ich muss sagen, da helfen die Frau Dr. Schöntal unglaublich. Weil ich lasse doch keine Stunde ausfallen. Also wirklich, das ist mir so, einmal habe ich keine Zeit gehabt, vergesse zum Absager. Und dann habe ich gedacht, nein, da soll der Brotbeck für mich hin. Der Peter Brotbeck kennt mich so gut. Also das kann der locker auch für mich machen. Und da war der dort und am nächsten Tag habe ich gefragt, und was in der Schweiz? Oh, hat er gesagt. Er hat gesagt, dass er seine Sabine so vermissen hat. Er sagt, ja, wer schwätzt denn du? Das stimmt doch überhaupt nicht. Sagt er, ja, du nicht, aber er schon. Aber er möchte nicht mehr nach, er möchte einfach nicht mehr nach, weil sie auch viel zu persönlich geworden ist. Die hat gleich Sachen gesagt, wo man einem Fremden einfach so nicht gleich auftischen kann. Nach 10 Minuten hat sie gesagt, er bräuchte dringend professionelle Hilfe. Er hat gefragt, warum? Weil er viel zu früh schon also Verantwortung für andere übernimmt. Und er sollte mal sein eigenes Leben leben. Habe ich gesagt, Geld ist klasse, die ist wirklich spitze. Aber wenn du da nicht mehr nach willst, dann kann ich für dich. Kein Ding, da kannst du für mich zur Vorsorgeuntersuchung. Da liegt für ihn auch was drin. Der Frau Dr. Schöntal, wirklich spitze. Die sagt so Sachen wie zum Beispiel, können dürfen ist besser wie müssen sollen. So habe ich auch geguckt. Können dürfen ist besser als müssen sollen. Ich überlege oft,

der ganze Wuch, was ich gemeint hatte. Also so, also wirklich so klasse können dürfen, spitzer als müssen sollen. Trotzdem habe ich gemerkt, es hat sich was verändert. Sie hat, ja, wie soll man sagen, ich habe es dann mal angesprochen, habe gesagt, Frau Dr. Schönthal, wir kennen uns ja jetzt so relativ gut und ich komme ja schon länger hierher, aber wäre jetzt nicht der Zeitpunkt, wo im Grunde genommen sich was verändern muss, also müssen wir uns immer hier bei Ihnen in der Praxis treffen? Könnten wir nicht mal essen gehen, mal Kaffee trinken, weißt du, das wäre auch logistisch einfacher für mich und kostengünstiger wäre es ja auch. Dann hat sie gesagt, Herr Hemmerlewin, für Sie wäre es nur ein professionelles Interesse und wenn es für mich mehr geworden wäre, dann könnte sie nicht mehr meine Therapeutin sein. Und seitdem hab ich keinen Termin mehr gekriegt. Auch nicht als Brotbäck. Nix, gar nichts. Ich bin mir aber sicher, die meldet sich. Früher oder später. Ja, warum? Ja, vielleicht mit einem Vorwand. Da ruft sie an und sagt, Herr Hemmerle, Sie müssen unbedingt noch mal in der Praxis vorbeikommen. Sie haben ja einen Geldbeutel vergessen. Ich weiß. Den habe ich ja extra in den Sofaschlitz reingesteckt. Blöd darf es nicht sein. Meine Damen und Herren, du weißt nicht, wo du die Liebe deines Lebens triffst. Du weißt es nicht. Irgendwo starrt sie noch. Vielleicht ist sie auch gerade am Wischen und sie sieht dich nicht, weil du auch am Wischen bist. Und du siehst sie nicht, weil du am Wischen bist. Deswegen musst du aufpassen. Sie kann überall sein. Überall. Die Liebe ist eine Himmelsmacht. Hat manches Wunder schon.

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Dankeschön. Schön, wenn es euch gefallen hat.

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Machen wir eins. Eins, gut. Ich frage euch gar nicht, ob das die Fassung ab 16 oder die Fassung ab 18 ist. Ich weiß, ich will die Fassung ab 18 hören. Das würde mich auch wundern, nachdem keine Kinder mehr da sind, keine Kinder unter 18. Also, aber auf eigene Gefahr.

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Ja, ich bin darauf vorbereitet, ganz ehrlich. Einen haben wir noch, ganz aktuell. Und naja. Knutsch mit mir, na werd ich zum Brad Pitt. So sagt der Frosch zur Königin und die macht da gleich mit. Batsch hat's gemacht und Queen wird fast verrückt.

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1: Haberschlechterli.
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2: Oui, oui. 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

0: Gertrud Stadhoff und nimmt ihre Tablette. Na reißt sie die Fenster auf und hängt die Bitte naus zum Lifter, weil sich das so kehrt. Guckt kritisch durch die Gegend, ob sie etwas stört. Ha, da guck mal, na. Die Nachbar liegen immer noch im Nest. Als ob die überhaupt etwas schaffen, ich weiß nicht. Kurz drauf, da kommt's Fräulein Meier vorbei. Im Pfarrer sei Haushälterin und zwar die Nei. Guten Morgen, Frau Meier, schön, dass Sie sie sehen. Wie geht's dem Herrn Pfarrer? Ist alles okay? Ach, grüß Gott, Frau Häberle, ja, dem geht's gut. Der richtet sein Moped, weil's nicht mehr recht tut. Und außerdem ist dreckig und hat ein paar Macken. Jetzt will er's polieren, aber hat gar keinen Lappen. Ja, deswegen hat er mich jetzt losgeschickt zum Einkaufen gegangen, dass er mir einen Lappen mitbringt. Aber seit ich gestern Abend schon gekommen sehe, der hat ja bloß noch von dem Moped geschwätzt gestern Abend. Aber Frau Heber, mir tut's leid, aber ich muss weiter, ich pressiere, gell? Sie sind mir nicht bis.
1: No, no, schau recht, machen Sie nur, dass ich weiterkommen, gell? Und einen Gruß an den Herrn Pfarrer, gell?
2: Ja, sag ich, Frau Häberle, danke, gell? Gute Zeit!
1: Gute Zeit!
0: Mittags um 12 Uhr, Gertrud lauft nahe in Flecke. Sie braucht noch ein Wäschpulver und ein paar Wecke. Kurz vor dem Bäcker schießt Waldraut ums Eck. Na, schwätzt sie los und kommt nicht mehr vom Fleck. Mensch, Gertrud, hast mitkriegt, ich hab's hier nicht glaubt. Im Holzipfel Rudi hins ist Bulldeckle klaut. Zigeiner fahren sein Nachbar hat's gseh. Hass wird immer schlimmer, das ist ne Mische. Gertrud ist geschockt, das hat sie gar nicht gewusst. Doch Gott sei Dank weiß sie ja auch noch eine Geschichte.
2: Mensch, Waltraud, dem Pfarrer ist etwas passiert.
0: Waltraud sperrt Goschow, guckt höchst interessiert.
2: Herr unser Herr Pfarrer, der hat doch eine Macke. Fahrt so vom Motorrad und jetzt fällt der Lappe.
1: Ach so, Vorbild.
2: Heute Morgen, da hat er sein Haushälterin gesehen. Sie sieht, das hätte sie ja schon lang kommen sehen.

Hat lieber zum Weihhändler, weil er braucht ein Fläschle. Den Schock, den hat er immer noch nicht verdaut. Heute Nacht hat's ihm tatsächlich das Pulde geklaut. Im Weihhändler drinnen trifft er auf der Schorsch. Der hat im Fleckel die größte Schlabbergusch. Hast du mitgekriegt? Hast du mitgekriegt? Egal was auch immer und wo es passiert, heiß ist gewiss, dass es der Schorsch kommentiert. Das ist ein Ohrding, wenn du mich fragst. Sag mal, Rudi, du guckst so kariert. Man kennt ja grad mal, es sei etwas passiert. Der Rudi ist nicht gern das Thema im Ort, aber beim Schorsch kommt er eh nicht zu Wort. Jetzt pass mal auf, was dir erzählen musst, du, das ist glatt. Ha, jetzt mal etwas anders, ich kann's schier nicht glauben. Im Miller, sei Tochter, ist unter der Haube. Ha, hat die auch noch einen verwischt, ne? Und jetzt hebt die fest, ein Schwarzer soll sein. Hat da dazu, da fällt mir gar nichts mehr ein. Also, ich bin ja kein Rassist oder so, aber... Also, verstand mich nicht falsch, ich hab nichts gegen die Leid. Ich glaub, dass der Miller, der hat's schon bereit. Heute Morgen hab ich mit dem geschwätzt, gell? Ha, faul soll er sein, hat der Miller verzählt. Und läsche bis liegen kann sein, dass es fehlt. Ja, ja, der ganze Morgen sucht er schon sein Geld bei ihm, gell? Oh, oh, oh.

0: Der Karl Heinz Müller, der findet keine Ruhe und macht heute der halbe Flecke schalou. Sag mal, hast du vielleicht mein Geldbeutel gesehen? Gestern Abend im Ochse hab ich ihn noch gehabt. Wie er heute Morgen aufstand, da war er weg. Ist schon ein bisschen seltsam, weißt du? Ich will ja jetzt nicht sagen, dass ihn Domo Jumbo vielleicht weg hat, aber hat Domo Jumbo, weißt du? Mein Schwiegerpflichtling, sage ich immer, gell? Ah ja, mein Junge war doch da unten im Kongo und hat einen mitgebracht. Ah, komm, hör mal auf. Nein, eigentlich auch ein ganz netter Kerl, da kannst du nichts sagen. Ich bin auch kein Rassist oder so, aber es ist schon ein bisschen seltsam. Also seitdem der bei uns wohnt, da verschwindet laufend irgendwelche Sachen. Du, neulich, pass auf, neulich dann in der Tatort Augenquelle, ja? Da war die Fernbedienung fort. Ich hab das ganze Haus auf den Kopf gestellt, 2 Stunden lang die Fernbedienung ist nicht aufgetaucht. Na, 3 Tage später habe ich sie gefunden. In der Wäschküche. In der Wäschküche! Das hat mir keiner sagen können, wie die in die Wäschküche reinkommt. Ja? Ist auch egal. War ja nicht so schlimm. Na, eine Woche später habe ich das Scheibenputzwasser auffüllen wollen, bei meinem Daimler. Bin in die Garage gegangen. Du weißt, ich bin ein ganz ordentlicher Mensch. Ja? Bei mir steht das Scheibenputzwasser seit 20 Jahren in der Garage rechts auf dem Regale. Gleich wenn du reinkommst, da steht es. Immer da am gleichen Ort. Ja? Ich komme rein. Guck nach. Fort. Einfach fort. Das Scheibenputzwasser. Einfach fort. Hat mir keiner sagen können, wo das nachgekommen ist. Ja, ich habe die Garage. 4, 5 Tage habe ich die ganze Garage auf den Kopf gestellt. LS umgrimmelt, ausgereimt wieder. Nein, es ist nicht mehr aufgetaucht. Ja? Und ganz ehrlich, ich kann nicht sagen, dass es Domo Jumbo war. Ich weiß es ja nicht. Ich habe ja keine Beweise. Ja, aber ein bisschen komisch ist schon, also ein komischer Zufall, sag ich jetzt mal, gell? Und jetzt heute Morgen der Geldbeutel fort. Ja, also, ein Schelm, wer Böses dabei denkt.
1: Auf dem Marktplatz, da trifft er der Ochse Sepp.
0: Grüß Gott, Sepp.
1: Der schreit gleich, nicht schon wieder du, Miller, du Depp.
0: Sag mal, wie schwätzt denn du mit mir?
1: Das ist doch aber auch wahr, es wird immer schlimmer mit dir. Und glaub nicht, dass ich dein Verhalten akzeptiere.
0: Sag mal, von was schwätzt denn du überhaupt? Ich weiß ja gar nicht.
1: Weißt du denn, was gestern los war im Ochse?
0: Gestern Abend im Ochse? Du, aber ich glaube, ich habe eh schon die Vermutung gehabt, dass in mir vielleicht auch so K.O.-Tropfen ins Schornenei hin.
1: Ach, K.O.-Tropfen, schwätzt doch keinen Scheiß raus. So viel bist du quer.
0: Nein, wirklich nicht. Ich hab Erinnerungslicke und wie kann das sein? Ich hab höchstens 2 Schorle-Kit. Ja, vielleicht waren es 3. Aber so die ganz dünne, du weißt, wie sie trink. Beim Heimlaufen hat's mir noch auf einmal dreht. Und Speier hab ich müssen, als sei er letzt spät. Ach, das kann ja wohl kaum von den 2, 3 Schorle kommen sein, gell? Da waren auch ganz komische Leute gestern da. Hinter dem Ex, den sie guckt, die hab ich noch nie gesehen, Flecker. Die haben mir bestimmt so K.O.-Tropfen rein.
1: Ach, schwätz doch keinen Scheiß raus, Miller! Ein Alkoholproblem hast! Auf Therapie sollst du mal gegangen, das hab ich dir schon lang gesagt. Mittags um 12 Uhr hast du einen Baller im Gesicht gehabt, dass alles spät war. Sternhagel vollkommen schön Ochserei. Und hast du Bulldog vom Rudi dabei?
0: Was hab ich gehabt?
1: Weißt du das nicht mehr?
0: Nein, ehrlich!
1: Das Schlüssel sei gesteckt, hast du uns verzählt. Und der sei doch selber schuld, dass er jetzt fehlt. Also, weißt du, selbst macht man nicht. Also, ist ja im Prinzip Diebstahl, wir hätten dich gleich anzeigen sollen. Na, hast du 3 Stunden lang den Scheißdreck rausgeschwätzt. Na, bist einfach gegangen, hast nicht zahlt bis jetzt. Hast kurz aufs Klo willen, kurz drauf warst du fort. Dein Geldbeutel liegt übrigens immer noch dort.
0: Ach, da liegt der!

0: Wenn es so heiß ist im Saal, ist die Gefahr ganz schön groß, dass man ein paar Bierler zu viel zischt. Das Ergebnis ist...
1: Ich bin schon wieder breit.
0: Ja,
1: so ein lieber alle Stammtrinker hier. Im Intus.

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0: Ja, na, jetzt gefiel das Spiel. Ah, ich habe noch viel rumgeschwätzt, das ist schon klar. Also, das ist die CC Top, wir kennen da CC Top, das sind die Blueser mit der langen Bärte in Amerika. Jesus, lange Bärte. Der einzige, der keinen Bart hat, ist der Schlagsänger, aber der heißt Bart. Der heißt Bird. Ja. Ehrlich, ja. Dass die Musik klaut als Blueser von Champion Jack Dupree oder so, kein Problem, macht jeder. Dass er aber vom 15-jährigen Schusserier einen Text. Leute, es war eine Sensation damals in Allmannsweiler, neue Buff in Allmannsweiler. Es war eine Sensation. Und wenn dann so ein 15-jähriger kommt und von so Sachen erzählen, wie er von Mäusen und Vögeln keine Ahnung hat, von diesem, dann bleibt ihm nur so das Überbrücken durch eine seltsame Handlung, dieser dreckiges Lachen. So dreckig, dass jeder meint, der blickt's aber. Sogar das Lachen haben sie geklaut, die CC Top da. CC Top, oder?
1: Sisi Top.
0: Sisi Top, wie die Prinzessin aus Ungarn.

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1: 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Ja, verreck, da sind ja mehr noch Dalla denn. Und ihr wisset ja, Dalla, dir kann alle Weine hin. Kommt mein Nachbar, seid da schon Dull denn. Und sieht gleich, da sind ja etliche Duller denn. Der Buschbot hebt, seid hast auch ein Dell denn. Denkt er nix. Ich hab noch mehr ne Teller denn. Hast jetzt ein Dall, ein Dull oder ein Dell denn? Oder gleich Haufe Daller, Duller oder Teller denn? 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

0: eh die Russen und das letzte Hemd hat kein Täschle, wa? Vielleicht ein Fläschle Haferschlechter. Oder so ein 34er Sensenkrebsler. Frostschutz.
1: Schlafen.
0: Also gut, mach auf, sauber mal. Frostschutz.
1: Kippet's über mein
0: Schlafen. Rotschild hätte ich noch.

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0: 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Erlebt er jetzt der Schrecksekunde?
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1: 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Grüß Gott, herzlich willkommen zur Schwäbischen Sprechstunde mit Wilhelm König. Heute geht es um den Begriff Ochsenaug. Das ist auf alle Fälle etwas zum Essen. Ein rohes Ei wird über der Pfanne aufgeschlagen und anbraten. Meist in Schmalz, also ein schwäbisches Essen. Kann jeder da braucht und nicht einmal ein Koch sein. Außerhalb vom Schwäbischen sagen sie auch Setzei. Aber das schmeckt anders. Und mit dem Ochsenaug kann man auch einen Leberkäse braten oder das Ei auf den Leberkäse hauen. Achtung, hauen zu schlagen. Nach dem Schwäbischen Wörterbuch soll das Ganze ein Vergleich sein mit dem wild aufgerissenen Auge. Das nehmen wir mal so staulau. Und mit Ochsenaug bezeichnen wir viele andere Dinge. Eine Pflanze, ein Schmetterling, eine Fensterform in der Barockzeit, auch Dachgaube genannt, sogar in der Sprache von den Wengerder kommen Ochsenaugen vor. Das Wort sei im 18. Jahrhundert entstanden, auch das Essen. Eine bildliche Darstellung mit Weih und Brot ist datiert um 1600. Letzter Vergleich unter den Briefmarkensammler waren die erste Briefmarke von Brasilien, Erscheinungsdatum 1. August 1843, als Ochsenauge bezeichnet. Holos de Boy, ein guter.

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2: Grüß Gott, herzlich willkommen zur Schwäbischen Sprechstunde. Unser heutiger Begriff, Fasstauger. Im Lexikon steht Fasstauben, hat aber mit Tauben oder Taube, will sagen schwerhörig oder begriffsstutzige, nichts zu tun. Gewollt sind Fasshölzer, gebogene Längsbretter, aus denen der Küfer Fässer herstellt. Tauge oder Taube, mittelhochdeutsch Duge, mittellateinisch Doga, Gefäß. Für uns Kinder in den 40er Jahren Ersatzschier. Und anstelle der Bindung hans Lederrämer durmäßer. Und etwas bei uns in Württemberg, hier schaut das Wort Taubenskiergläser. Also so sind Kinder überall durch der Schnee gerutscht, wenn sie keine richtige Skikette haben. Das Tauber mit B ist älter. Irgendwann mal hat der G der B ersetzt. So ein Buchstabe- oder Worttausch hat es in der Sprachgeschichte eben wieder gegeben. Zum Beispiel aus Haber wird Hafer. Ja, man weiß warum, lässt sich leicht aussprechen, wie kann es jetzt sagen. Über der Kiefer, genau über der Kiefer, den Fassmacher, müsste man extra schwätzen. Jetzt einmal bloß so viel dazu, das Handwerk ist so gut wie ausgestorben. Bloß wenn man hört, dass der Wein im Holzfass greift sei, na dimmert's, dass da eben sein muss. Andere Namen für unseren Kiefer sind Binder, Kübler, Bittner, Schäffler und alle liefert, handgeliefert, die Ersatzschier in schlechte Zeiten.
3: Etwas Pansen, Herr Jansen?
4: Darf's ein bisschen mehr

Am Anfang hat der liebe Gott den Himmel und die Erde erschaffen. Und danach das Wasser, das Land, die Buben und die Mädchen. Doch irgendwann hat er gemerkt, dass ihm es fehlt. Also hat er einen Engel geschickt, direkt in der Ostalbkreis. Der hat auf seinem Weg 4 Schwaben getroffen. Und denen hat er ein ganz besonderes Geschäft gegeben. Die ganze Welt war auf einmal still. Denn alle wollen hören, was der Engel die 4 Schwaben auftragen hat. Leute, höret gut zu, hat er gesagt. Ganget nach Laubach zum Schwaberprophet Ernst Mandl. Und mit dem machet er die Welt einfach ein bisschen mehr Schalum.